0: 21 bis 33 Grad. Morgen bleibt es in der Nordwesthälfte eher grau und regnerisch, sonst oft freundlich, maximal 33 Grad.
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1: Tim Bensko lässt sich für sein neues Album ein bisschen mehr Zeit, hat sogar seine Tour verschoben auf 2026. Ein Song kommt jetzt schon raus. Alles, nur nicht zurück.
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BitKI-Support. Wolkig ist es heute und ab und zu kommt auch mal ein Schauer runter. In den Mittelgebirgen kann kurz ein Gewitter aufziehen. Im Süden wird es länger sonnig. Dazu liegen die Höchstwerte bei 21 bis 33 Grad. Morgen bleibt es in der Nordwesthälfte eher grau und regnerisch, sonst oft freundlich, maximal 33 Grad.

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1: Es ist immer noch die eine. 96, 2005.

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2: Du brauchst keinen Mega-Luxus, kein großes Kino, keinen fetten Sportwagen. Nur diese eine Person, die bei dir bleibt, dann fühlst du diesen neuen Hit von Clouseau bestimmt. Minimum heißt er.

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1: Im Studio Fabian Hoffmann. Die AfD fährt in Sachsen-Anhalt einen Erdrutschsieg ein, hat aber wohl keine absolute Mehrheit. Trotzdem, mit aktuell 44% führt bei der Regierungsbildung kaum ein Weg vorbei an der AfD. Spitzenkandidat Ulrich Siegmund sagt in der ARD:
2: Wir haben in diesem Land Geschichte geschrieben. Das muss man ganz deutlich so sagen. Die Menschen haben hier ein ganz klares politisches Zeichen hier in Sachsen-Anhalt ausgesprochen. Es kann so nicht weitergehen. Wir brauchen eine grundsätzliche politische Wende in diesem Land.
1: Wie die AfD aber regieren will, ist noch offen. Siegmund will keine Minderheitsregierung anführen. Weil alle anderen Parteien eine Zusammenarbeit mit der AfD ausschließen, liebäugeln die Rechten jetzt mit dem BSW. Nur aktuell ist noch unsicher, ob das BSW es in den Magdeburger Landtag schafft. Aktuell liegt die Partei knapp über der 5%-Hürde. Die CDU stürzt ab und halbiert sich mit nicht mal mehr 18%. Die SPD liegt ebenso wie Linke und Grüne bei rund 9%. In der schwarz-roten Koalition in Berlin dürften die Nerven einigermaßen blank liegen, CDU-Fraktionschef Thorsten Frey im Ersten.
3: Also das ist eine Zäsur für unser Land. Also wir werden es auch nicht dabei belassen können, was wir bisher nach Wahlen an Analysen hatten. Es wird darum gehen, warum wir die Menschen mit unserer Politik nicht erreichen.
1: Um wie viel es bei der Wahl geht, zeigt die Wahlbeteiligung. Die liegt bei knapp 80% und ist damit so hoch wie noch nie in Sachsen-Anhalt. Bundesinnenminister Dobrindt will eine Art nationalen Schutzschirm aufbauen. Das Ziel? Deutschland besser vor Drohnen, Cyberangriffen oder Sabotage schützen. So sollen künftig etwa mobile, schnell verlegbare Einheiten wichtige Drehkreuze, Flughäfen oder Bahnhöfe schützen. Am Flughafen der US-Metropole Miami ist ein Amazon-Frachtflugzeug bei der Landung über die Landebahn hinausgeschossen. Die Maschine krachte in mehrere Fahrzeuge und fing Feuer. 5 Menschen sind dabei ums Leben gekommen. Wie es zu dem Unfall kommen konnte, ist noch unklar. Der FC Augsburg ist fürs Erste Spitzenreiter der Fußball-Bundesliga. Der FCA setzte sich mit einem 4:1 bei Eintracht Frankfurt an die Spitze. Der HSV rutscht dagegen auf den letzten Platz nach einer 0:5-Klatsche gegen Mainz.
4: Bit-KI-Support. Wolkig ist es heute und ab und zu kommt auch mal ein Schauer runter. In den Mittelgebirgen kann kurz ein Gewitter aufziehen. Im Süden wird es länger sonnig. Dazu liegen die Höchstwerte bei 21 bis 33 Grad. Morgen bleibt es in der Nordwesthälfte eher grau und regnerisch, sonst oft freundlich, maximal 33 Grad.

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1: Er ist zurück und diesmal mitten ins Herz. Max Giesinger droppt seine neue Single Du wärst es gewesen. Ein Song über verpasste Chancen und das große Was wäre wenn.
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BitKI-Support. Wolkig ist es heute und ab und zu kommt auch mal ein Schauer runter. In den Mittelgebirgen kann kurz ein Gewitter aufziehen. Im Süden wird es länger sonnig. Dazu liegen die Höchstwerte bei 21 bis 33 Grad. Morgen bleibt es in der Nordwesthälfte eher grau und regnerisch, sonst oft freundlich, maximal 33 Grad.

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1: Jetzt Musik von Bruckner. Das sind Jakob und Matti, zwei Brüder aus Bayern. Indie-Pop auf Deutsch, komplett ohne Schogelhabe. Ihre Songs klingen nach Alltag, nach echten Gedanken, nach Kopfkino. Dienstag ist genau das. Kein Drama, kein Happy End. Einfach dieses Gefühl mitten in der Woche.
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1: Im Studio Fabian Hoffmann. Schönen guten Morgen. Die AfD hat die Landtagswahl in Sachsen-Anhalt überdeutlich gewonnen, hat aber keine absolute Mehrheit. 44% sind es am Ende laut Landeswahlleitung. Damit führt bei der Regierungsbildung kaum ein Weg an der AfD vorbei. Spitzenkandidat Ulrich Siegmund in der ARD.
2: Wir haben in diesem Land Geschichte geschrieben. Das muss man ganz deutlich so sagen. Die Menschen haben hier ein ganz klares politisches Zeichen hier in Sachsen-Anhalt ausgesprochen. Es kann so nicht weitergehen. Wir brauchen eine grundsätzliche politische Wende in diesem Land.
1: Wie die AfD regieren will, ist noch offen. Siegmund will keine Minderheitsregierung anführen. Weil alle anderen Parteien eine Zusammenarbeit mit der AfD ausschließen, liebäugeln die Rechten jetzt mit dem BSW. Das hat es knapp in den Magdeburger Landtag geschafft. Die CDU stürzt bei der Wahl ab und kriegt mit 17% nur halb so viele Stimmen wie bei der letzten Wahl. SPD, Linke und Grüne liegen bei um die 9%. Heißt, es wird extrem schwer, eine Mehrheit gegen die AfD zu bilden. Dafür müsste die CDU auf jeden Fall auf die Linke zugehen. Deren Fraktionschefin Heidi Reicheneck sagt im Ersten:
3: Wir haben immer ganz klar gesagt, dass wir bereit sind, mit allen demokratischen Kräften darüber zu sprechen, wie wir das Leben der Menschen verbessern und diese Demokratie verteidigen. Aber wir werden keine AfD-Leitpolitik mittragen. Und ich sage ganz klar, der Ball liegt bei der Union, denn die hat es mit ihrer Politik überhaupt erst verursacht. Friedrich Merz hat gesagt, er will die AfD halbieren. Das hat er bei seiner eigenen Partei geschafft.
1: Es geht offenbar voran beim Ringen um ein Ende des Ukraine-Kriegs. Die Gespräche seien diesmal effektiver, heißt es aus Kiew. Dort hat die US-Delegation Präsident Zelensky neue Vorschläge vorgelegt. Zuvor hatten sie bereits in Moskau mit Putin verhandelt. Es soll auf beiden Seiten Kompromisse geben. Details sind noch unklar. Die weltweite Kritik lässt ihn offenbar kalt. FIFA-Boss Infantino will sich nächstes Jahr zur Wiederwahl stellen. Mit seinen Plänen für einen Verkauf der WM an private Investoren hatte er die Fußballwelt zuletzt noch mehr gegen sich aufgebracht. Diese Pläne sind aber inzwischen vom Tisch. Deutliche Heimklatsche für den HSV in der Fußball-Bundesliga. Gegen Mainz kamen die Hamburger mit 0:5 unter die Räder und sind fürs erste Tabellenletzter. Neuer Spitzenreiter ist der FC Augsburg nach einem 4:1 bei Eintracht Frankfurt.

0: aufziehen. Im Süden wird es länger sonnig. Dazu liegen die Höchstwerte bei 21 bis 33 Grad. Morgen bleibt es in der Nordwesthälfte eher grau und regnerisch, sonst oft freundlich, maximal 33 Grad.
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1: Jetzt neue Musik von Santos und Contra K. Zwei Stimmen und eine Message. 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Contra K liefert die Stärke, Santos das Gefühl.
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BitKI-Support. Wolkig ist es heute und ab und zu kommt auch mal ein Schauer runter. In den Mittelgebirgen kann kurz ein Gewitter aufziehen. Im Süden wird es länger sonnig. Dazu liegen die Höchstwerte bei 21 bis 33 Grad. Morgen bleibt es in der Nordwesthälfte eher grau und regnerisch, sonst oft freundlich, maximal 33 Grad.

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3: Liver hat's voll drauf, Emotionen in 3 Minuten zu packen, für die andere eine ganze Therapiesitzung brauchen. So auch in ihrem neuen Track und der heißt Renn.

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1: Yeah.
0: Hier kommt

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1: Im Studio Fabian Hoffmann. Schönen guten Morgen. Die AfD feiert bei der Landtagswahl in Sachsen-Anhalt einen haushohen Sieg. Sie bekommt mehr als doppelt so viele Stimmen wie beim letzten Mal und landet bei 44%, so die Landeswahlleitung. Für die absolute Mehrheit reicht's aber nicht. Die AfD sieht einen Regierungsauftrag für sich, braucht aber einen Koalitionspartner. Spitzenkandidat Ulrich Siegmund sagt im ZDF:
2: Wir möchten das nur mit jemandem machen, der auch die grundsätzlichen Probleme in diesem Land mit bereit ist zu lösen. Sollte es diese demokratische Kraft hier irgendwie im Landtag von Sachsen-Anhalt geben, ob es durch eine Fraktion oder durch einzelne Abgeordnete passiert, ist das doch in Ordnung. Was bei uns aber ausfällt, und da bleiben wir uns selbst treu, ist, dass wir uns nicht verbiegen werden. Wir werden auch keine Spielchen mitspielen, keine Tolerierungen oder Minderheitsregierungen.
1: Die AfD liebäugelt jetzt mit dem BSW, das es knapp in den Landtag geschafft hat. Die CDU ist bei der Wahl abgestürzt und hat mit rund 17% weniger als halb so viele Stimmen wie bei der letzten Wahl. SPD, Linke und Grüne liegen bei um die 9%. Von all denen will niemand mit der AfD zusammenarbeiten. SPD-Chefin Bärbel Baas sagt im Ersten:
3: Die SPD wird auf keinen Fall eine Einladung annehmen, weil das ein gesichert rechtsextremer Landesverband ist und mit dem wird die SPD keine Gespräche führen.
1: Einen neuen Rekord gab es bei der Wahlbeteiligung. Die liegt bei 78%. Rückt das Ende des Ukraine-Kriegs tatsächlich näher? Von den Verhandlungen einer US-Delegation mit Präsident Zelensky in Kiew gibt es erste positive Signale. Welche Vorschläge genau auf dem Tisch liegen, ist noch nicht klar. Die Amerikaner sprachen zuvor aber von Kompromissen auf beiden Seiten. Am Flughafen der US-Metropole Miami ist ein Amazon-Frachtflugzeug bei der Landung über die Landebahn hinausgeschossen. Die Maschine krachte in mehrere Fahrzeuge und fing Feuer. 5 Menschen sind dabei ums Leben gekommen. Wie es zu dem Unfall kommen konnte, ist noch unklar. Der FC Augsburg ist fürs Erste Spitzenreiter der Fußball-Bundesliga. Der FCA setzte sich mit einem 4:1 bei Eintracht Frankfurt an die Spitze. Der HSV rutscht dagegen auf den letzten Platz nach einer 0:5-Klatsche gegen Mainz.
4: Mit KI-Support. Viele Wolken gibt es heute Morgen. Später bleibt es mal mehr, mal weniger grau. Und ab und zu kommt auch ein Schauer runter. In den Mittelgebirgen sind kurze Gewitter möglich. Dazu wird es warm bis heiß. Die Höchstwerte liegen zwischen 21 und 33 Grad. Morgen im Südwesten oft sonnig. Über den Bergen später mehr Wolken und vereinzelt Gewitter. Maximal 33 Grad.
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0: Sarah Connor und Sido zusammen auf einem Track. Das klingt erstmal ungewöhnlich, aber es funktioniert total. Ihr neuer gemeinsamer Track heißt Interstellar und ist genau dieser Mix aus Gefühl und ordentlich Real Talk.

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3: Wann wurde Angela Merkel zur Kanzlerin gewählt? 22. November 2005 zur Bundeskanzlerin von Deutschland gewählt.

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2: Eine Reise ins Jahr 2004. Juli, Treffen mit Regen und Meer, dieses Gefühl von Ausbrechen, Durchatmen und einfach mal loslassen. Ein Song über Träume, Weite und den Mut, den eigenen Weg zu gehen. Bis heute der Soundtrack für Kopfkino und offene Fenster. Wenn du gedanklich schon am Horizont stehst, hier kommt der passende Klassiker. Juli, Regen und Meer.
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Hey, guten Morgen. Na, wo erwische ich dich? Vielleicht gerade noch so unter der Dusche, beim Fertigmachen, beim Einschäumen vielleicht, ja? Dann kommt hier genau die richtige Musik für deinen Rhythmus. Kannst du mittanzen unter der Dusche, sodass die Nachbarn noch mithören können. Na, ein bisschen lauter kann man ruhig machen, denn uns hörst du ja auch über den Smart Speaker. Gar kein Problem, einfach den Magnetradio-Skill aktivieren. So, wir machen uns jetzt einen richtig perfekten Start in den Tag mit noch mehr Sound von hier.

0: BitKI-Support. Viele Wolken gibt es heute Morgen. Später bleibt es mal mehr, mal weniger grau. Und ab und zu kommt auch ein Schauer runter. In den Mittelgebirgen sind kurze Gewitter möglich. Dazu wird es warm bis heiß. Die Höchstwerte liegen zwischen 21 und 33 Grad. Morgen im Südwesten oft sonnig, über den Bergen später mehr Wolken und vereinzelt Gewitter, maximal 33 Grad.
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3: Hier kommt der perfekte Start in den Morgen. Hier ist Wach mit Wumms und ich bin Marc Hillen. Hi.
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0: Jetzt mit einem Titel, der klingt, als hätte jemand Sonnencreme, Herzklopfen und nur nochmal ein Getränk in einen Popsong gegossen. Neuer Hit von Gregor Hergele ist der Wetterbericht. Hier kommt Sommer.
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2: Ende der 90er, Bochum, ehrlicher Rap ohne Filter. Die Firma erzählt mit Die eine von Liebe, Zweifel und diesem einen Menschen, der alles durcheinander bringt. 1998 erschienen und bis heute wirklich ein Blueprint für gefühlvollen Deutschrap, lange bevor das Wort Emo-Rap überhaupt existiert hat. Jetzt ein Klassiker, der nie altert. Die Firma, Die eine.
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0: Feiern und Dalton haben einen neuen Song rausgehauen und es geht inhaltlich nicht um große Show, sondern um das, was wirklich hängen bleibt. Vertrauen, Loyalität und die Angst, jemanden zu verlieren, der einem Halt gibt. Song heißt Versprich mir.
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Vielleicht ist er noch so ein bisschen verpeilt, weil es noch zu früh ist oder verspannt vom schlechten Schlaf. Hier ist mein Hitradio, wir sind auf jeden Fall an deiner Seite mit gute Laune Musik. Das ist Musik made in Germany. Das sind Hits, die du sicherlich mitsingen kannst, ganz egal wo du gerade bist, noch im Schlafzimmer, in der Küche oder auf dem Weg zur Arbeit. Hier kommt der nächste Hit auf mein Hitradio.

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1: Im Studio Sönke Röhling. Schönen guten Morgen. Die AfD feiert bei der Landtagswahl in Sachsen-Anhalt einen haushohen Sieg. Sie bekommt mehr als doppelt so viele Stimmen wie beim letzten Mal und landet bei 44%, so die Landeswahlleitung. Für die absolute Mehrheit reicht es aber nicht. Die AfD sieht einen Regierungsauftrag für sich, braucht aber einen Koalitionspartner. Spitzenkandidat Ulrich Siegmund sagt im ZDF.
2: Wir möchten das nur mit jemandem machen, der auch die grundsätzlichen Probleme in diesem Land mit bereit ist zu lösen. Sollte es diese demokratische Kraft hier irgendwie im Landtag von Sachsen-Anhalt geben, ob es durch eine Fraktion oder durch einzelne Abgeordnete passiert, ist das doch in Ordnung. Was bei uns aber ausfällt, und da bleiben wir uns selbst treu, ist, dass wir uns nicht verbiegen werden. Wir werden auch keine Spielchen mitspielen, keine Tolerierungen oder Minderheitsregierung.
1: Die AfD liebäugelt jetzt mit dem BSW, das es knapp in den Landtag geschafft hat. Die CDU ist bei der Wahl abgestürzt und hat mit 17% weniger als halb so viele Stimmen wie bei der letzten Wahl geholt. SPD, Linke und Grüne liegen bei um die 9%. Von all denen will niemand mit der AfD zusammenarbeiten. SPD-Chefin Bärbel Bas sagt im Ersten.
3: Die SPD wird auf keinen Fall eine Einladung annehmen, weil das ein gesichert rechtsextremer Landesverband ist und mit dem wird die SPD keine Gespräche führen.
1: Einen neuen Rekord gibt es bei der Wahlbeteiligung. Die liegt bei 78%. Die Suche nach dem mutmaßlichen Stromnetzsaboteur bleibt bislang ohne Erfolg. Rund um den Hambacher Forst in NRW suchte die Polizei über Stunden mit einem Großaufgebot. Hinweise auf den 48-Jährigen fanden die Einsatzkräfte dort aber nicht. Der Mann soll hinter mehreren Angriffen auf Umspannwerke stecken. Rückt das Ende des Ukraine-Kriegs tatsächlich näher? Von den Verhandlungen einer US-Delegation mit Präsident Zelensky in Kiew gibt es erste positive Signale. Die Amerikaner sprechen von Kompromissen auf beiden Seiten. Zuvor hatten sie auch in Russland mit Kreml-Chef Putin verhandelt. Am Flughafen der US-Metropole Miami ist ein Amazon-Frachtflugzeug bei der Landung über die Landebahn hinausgeschossen. Die Maschine rammte mehrere Fahrzeuge und fing Feuer. 5 Menschen kamen dabei ums Leben. Wie es zu dem Unfall kommen konnte, ist noch unklar. Deutliche Heimklatsche für Hamburg in der Fußball-Bundesliga. Gegen Mainz kam der HSV mit 0:5 unter die Räder und ist fürs erste Tabellenletzter. Neuer Spitzenreiter ist der FC Augsburg nach einem 4:1-Sieg bei Eintracht Frankfurt.
4: Mit KI-Support. Viele Wolken gibt es heute Morgen. Später bleibt es mal mehr, mal weniger grau. Und ab und zu kommt auch ein Schauer runter. In den Mittelgebirgen sind kurze Gewitter möglich. Dazu wird es warm bis heiß. Die Höchstwerte liegen zwischen 21 und 33 Grad. Morgen im Südwesten oft sonnig, über den Bergen später mehr Wolken und vereinzelt Gewitter, maximal 33 Grad.
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6: 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Guten Morgen. So klingt der Sound von mir. Der Start in den Tag mit deinen Lieblings-Deutsch-Pop-Hits. Gleich gibt's noch mehr Klassiker und natürlich alle Hits, die neu sind.

0: und von hier zum Start in den Tag. 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
0: Kippi, Brille und ein Refrain, der sofort in den Kopf geht. Es kann eigentlich nur Mark Forster sein. Und der hat jetzt einen neuen Song, der klingt wieder so, wie Mark Forster eben klingen muss. Der alte Marki.

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0: Dank uns kannst du mit unnützem Wissen so richtig glänzen. Katzen zum Beispiel sind ja so richtig süße Tiere. Sie selbst können aber nicht süß schmecken. Ihnen fehlt nämlich ein bestimmtes Gen für den Geschmackssinn, der Zucker erkennt. Deswegen können sie Süßes schlichtweg nicht schmecken. Im Gegensatz zu Hunden oder eben uns Menschen.

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2: Es war 2004 und plötzlich hatte Deutschpop wieder was zu sagen. Wir sind Helden, liefern mit Denkmal einen Song über Ego, Gesellschaft und dieses ständige Schaut mich an. Schlau getextet, catchy produziert und bis heute erschreckend aktuell. Ein Song, der lächelt und gleichzeitig den Finger hebt. Wenn Pop schlau sein darf und trotzdem knallt, das ist ein echter Klassiker. Wir sind Helden mit Denkmal.
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könnte ein super Tag werden heute. Hier ist mein Hitradio und wir starten erstmal ganz gemütlich in diesen Tag mit dir. Vielleicht gerade bei der Brotdose anpacken oder erstmal die Nachrichten checken. Wir sind auf jeden Fall bei dir mit genau der richtigen Musik. Hier gibt es Deutsch Pop Only. Und hier kommt schon der nächste Hit für dich.

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BitKI-Support. Viele Wolken gibt es heute Morgen. Später bleibt es mal mehr, mal weniger grau. Und ab und zu kommt auch ein Schauer runter. In den Mittelgebirgen sind kurze Gewitter möglich. Dazu wird es warm bis heiß. Die Höchstwerte liegen zwischen

0: 21 und 33 Grad. Morgen im Südwesten oft sonnig, über den Bergen später mehr Wolken und vereinzelt Gewitter, maximal 33 Grad.
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2: 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Hi.
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0: Florian Künstler hat eine ganz lange Zeit als Straßenmusiker gespielt, bevor seine Songs größeres Publikum erreicht haben. Jetzt hat er einen neuen Track, Wehe, du gibst auf. Und es geht einfach darum, weiterzumachen, nicht aufzuhören, auch wenn es weh tut.
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1: Eine Stadt und tausend Geschichten. Adel Tawil und Cassandra Steen erzählen in Stadt von Träumen, Alltag und diesem besonderen Gefühl, verloren und zu Hause zugleich zu sein. Der Hit ist 2013 erschienen und bis heute ein Song, der genau da trifft, wo Großstadtmenschen fühlen. Ist kein Glamour-Filter, das sind wirklich echte Momente. Das ist Musik, die so ein bisschen klingt wie ein Spaziergang durch das eigene Leben. Adel Tawil, Cassandra Steen und Stadt.
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0: Jetzt Musik von Brucknahl. Das sind Jakob und Matti, zwei Brüder aus Bayern. Indie-Pop auf Deutsch, komplett ohne Showgehabe. Ihre Songs klingen nach Alltag, nach echten Gedanken, nach Kopfkino. Dienstag ist genau das. Kein Drama, kein Happy End. Einfach dieses Gefühl mitten in der Woche.
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Guten Morgen, hier ist mein Hitradio mit Deutschpop Only. Der perfekte Start in den Tag, aber vielleicht bist du ja noch so ein bisschen verschlafen, kommst nicht so richtig raus, ne? Brauchst noch deinen Kaffee. Dann begleiten wir dich auf jeden Fall in den Morgen, ganz egal noch, ob auf dem Sofa, im Wartezimmer oder schon im Auto auf dem Weg zur Arbeit oder zur Uni. Hier

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1: Im Studio Sönke Röhling. Schönen guten Morgen. Mit einem Riesenvorsprung hat die AfD die Landtagswahl in Sachsen-Anhalt gewonnen. Sie kommt auf knapp 44%, verpasst allerdings die absolute Mehrheit. Finn Riebesel-Freundlieb.
2: Die CDU und Ministerpräsident Schulze erleben dagegen einen Absturz und haben sich mit 17% mal eben halbiert. SPD, Linke und Grüne kommen jeweils auf etwa 9%. Jetzt muss die AfD mit Spitzenkandidat Ulrich Siegmund einen Partner finden. Sie liebäugelt mit dem BSW, das ganz knapp in den Landtag eingezogen ist und eine Zusammenarbeit zumindest nicht ausgeschlossen hat. Einen neuen Rekord gibt es bei der Wahlbeteiligung, die liegt bei 78%.
1: Erneuerbare Energien sollen in Deutschland künftig rund um die Uhr verfügbar sein. Weil Windkraft und Photovoltaik je nach Wetter schwanken können, entsteht im sächsischen Boxberg jetzt einer der bundesweit größten Batteriespeicher. Sollten Sonnen- und Windenergie nicht genug Strom liefern, könnte er rein rechnerisch über 600.000 Haushalte 4 Stunden lang versorgen. Für Thoralf Schirmer vom Energieunternehmen LEAG ist entscheidend,
3: dass erneuerbare Energien auch sicher zwischengespeichert werden für die Zeit, wenn sie gebraucht werden, wenn sie auch das Netz stützen können und dazu natürlich auch als sicheres Backup die Gaskraftwerke, die wasserstofffähigen, die wir auch bauen wollen.
1: Im Ring um ein Ende des Ukraine-Kriegs geht es offenbar voran. Die Gespräche seien diesmal effektiver, heißt es aus Kiew. Dort hat eine US-Delegation Präsident Zelensky neue Vorschläge vorgelegt. Zuvor hatten sie bereits in Moskau mit Putin verhandelt. Es soll auf beiden Seiten Kompromisse geben, heißt es. EU-Kommissionspräsidentin von der Leyen will die Zusammenarbeit mit Grönland deutlich ausbauen. Die Arktikinsel, die zu Dänemark, aber nicht zur EU gehört, soll deutlich mehr EU-Gelder bekommen. Auch ein klares Signal an Donald Trump. Der US-Präsident hatte ja damit gedroht, Grönland zu übernehmen. Trotz weltweiter Kritik und massivem Druck klebt FIFA-Boss Infantino an seinem Posten. Er will sich im nächsten Jahr zur Wiederwahl stellen. Infantino hatte die Fußballwelt nicht zuletzt mit seinen Plänen für einen WM-Verkauf an private Investoren gegen sich aufgebracht. Die Pläne sind aber nun vom Tisch. Der FC Augsburg ist neuer Spitzenreiter der Fußball-Bundesliga. Der FCA kletterte mit einem 4:1 bei Eintracht Frankfurt auf Platz 1. Der HSV rutscht dagegen auf den letzten Platz nach einer 0:5-Klatsche gegen Mainz.
4: Mit KI-Support. Wolkig ist es heute Morgen erstmal. Im Süden scheint länger die Sonne. Im Laufe des Tages kann es vereinzelt mal einen leichten Schauer geben. Von den südlichen Mittelgebirgen aus sind auch kurze Gewitter drin. Dazu liegen die Höchstwerte zwischen 21 und 33 Grad. Morgen wird es im Nordwesten oft grau und am Nachmittag kommt häufiger Regen. Sonst bleibt es teils sonnig, maximal bis 33 Grad.
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6: Ich bin Marc Hillen, guten Morgen. Und am Start in den Tag bekommst du von uns all deine Lieblingshits. Eben Made in Germany. Gleich ein Klassiker bei uns. Jetzt gibt's erstmal frischen Sound zum Start in den Morgen.

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1: Zeit für eine Neuauflage von Joris Hits Herz über Kopf. Er hat sich Unterstützung geholt von Katika und Sivo. Jetzt zusammen mit Joris Herz über Kopf.

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3: Wann wurde die Glühbirne erfunden? '1801 wurde zum ersten Mal ein Metalldraht durch elektrischen Strom zum Glühen gebracht. Spätere Belege verweisen auf eine erste Glühbirne im Jahr 1820. 1835 wurde dann konstantes Licht erstmals öffentlich vorgeführt. Ein erstes Patent für eine Glühlampe liegt seit 1841 vor.

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2: 2003 und die Ärzte liefern einen Song, der wachrüttelt. Deine Schuld ist kein Zeigefinger von oben, sondern ein klarer Reminder. Mitdenken ist Pflicht. Politisch, gesellschaftlich, persönlich und musikalisch, ehrlich gesagt, ein ganz schönes Brett zwischen Punk und Message. Ein Klassiker, der leider immer noch sehr aktuell bleibt. Wenn Rock nicht nur knallen, sondern auch was sagen soll, hier kommt genau der richtige Song. Die Ärzte, deine Schuld.
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Guten Morgen, der perfekte Start in den Tag, natürlich mit meinem Hitradio. Na, bist du schon am Handy, schon alles am Durchchecken? TikTok, nach oben wischen oder bei Instagram nach rechts und nach links swipen und schauen, was da so abgeht? Das ist im Moment ja viel wichtiger, als damals noch die Zeitung zu lesen. Ne? So, wir begleiten dich in den Tag und haben den perfekten Soundtrack zum Wachwerden. Das ist der Sound von

0: mit KI-Support. Wolkig ist es heute Morgen erstmal. Im Süden scheint länger die Sonne. Im Laufe des Tages kann es vereinzelt mal einen leichten Schauer geben. Von den südlichen Mittelgebirgen aus sind auch kurze Gewitter drin. Dazu liegen die Höchstwerte zwischen 21 und 33 Grad. Morgen wird es im Nordwesten oft grau und am Nachmittag kommt häufiger Regen. Sonst bleibt es teils sonnig, maximal bis 33 Grad.
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3: Hier kommt der perfekte Start in den Morgen. Hier ist Wach mit Wumms und ich bin Marc Hillen. Hi.
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2: Dieser Song klingt wie eine Einladung. Komm, wir tanzen nicht nur körperlich, sondern auch emotional. Wilhelmine, tanz vor dir.
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1: 2009, große Gefühle, große Bilder. Ich und ich treffen mit Toniversum genau diesen Punkt zwischen Zweifel und Zuversicht. Ein Song, der sagt, hey, du bist nicht allein, auch wenn es sich gerade so anfühlt. Bis heute einer der Tracks, der live ganze Hallen zusammenschweißt.
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1: Jetzt mit dem Typen, der für deutsche Popgefühle im Alltag steht. Philipp Dittwerner kann eben diese Songs, die klingen wie eine Sprachnachricht, die man einfach nie abgeschickt hat. Neuer Track heißt Ein Leben.

Ah, vielleicht bist du noch so ein bisschen verpeilt, weil es noch zu früh ist oder verspannt vom schlechten Schlaf. Hier ist mein Hitradio, wir sind auf jeden Fall an deiner Seite mit gute Laune Musik. Das ist Musik made in Germany. Das sind Hits, die du sicherlich mitsingen kannst, ganz egal wo du gerade bist, noch im Schlafzimmer, in der Küche oder auf dem Weg zur Arbeit. Hier kommt der nächste Hit auf mein Hitradio.

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1: Im Studio Sönke Röhling. Schönen guten Morgen. Bei der Landtagswahl in Sachsen-Anhalt hat die AfD einen Erdrutschsieg eingefahren. Laut vorläufigem Endergebnis erreicht sie knapp 44%, hat aber keine absolute Mehrheit. Die CDU hat sich mehr als halbiert und liegt nur noch bei 17%. Linke, SPD und Grüne landen bei der Wahl jeweils bei rund 9%. Um wie viel es dabei ging, zeigt die Wahlbeteiligung. Die liegt bei 78% und damit so hoch wie noch nie in Sachsen-Anhalt. Bei dem haushohen Sieg der AfD in Sachsen-Anhalt stellt sich natürlich die Frage, wie kommt der Erfolg zustande? Da sind die Nachwahlbefragungen hilfreich, Fabian Hoffmann.
2: So ist es. Die AfD hat ganz stark von Nichtwählern profitiert. Zehntausende, die bei der letzten Wahl zu Hause geblieben sind, haben dieses Mal der AfD ihre Stimme gegeben. Dazu kommen noch viele Stimmen, die zuvor Richtung CDU gingen. Und auch die Bundespolitik hat eine Rolle gespielt. 75% sagen, dass Kanzler Merz seiner CDU in Sachsen-Anhalt geschadet hat. Und um die 90% sagen, wenn die Bundesregierung einen besseren Job machen würde, wäre die AfD in Sachsen-Anhalt nicht so stark. Übrigens sieht das auch die große Mehrheit der AfD-Wähler so.
1: Die Suche nach dem mutmaßlichen Stromnetzsaboteur bleibt bislang ohne Erfolg. Rund um den Hambacher Forst in NRW suchte die Polizei über Stunden mit einem Großaufgebot. Hinweise auf den 48-Jährigen fanden die Einsatzkräfte dort aber nicht. Der Mann soll hinter mehreren Angriffen auf Umspannwerke stecken. Es ist ein großer Schritt bei der Energiewende. Im sächsischen Boxberg entsteht jetzt einer der leistungsfähigsten Batteriespeicher Deutschlands. Er soll Schwankungen bei der Wind- und Solarenergie überbrücken und rein rechnerisch rund 640.000 Haushalte 4 Stunden lang mit Strom versorgen können. Der FC Augsburg ist neuer Spitzenreiter der Fußball-Bundesliga. Der FCA kletterte mit einem 4:1 bei Eintracht Frankfurt auf Platz 1. Der HSV rutscht dagegen auf den letzten Platz nach einer 0:5-Klatsche gegen Mainz. Die weltweite Kritik lässt ihn offenbar kalt. FIFA-Boss Infantino will sich im nächsten Jahr zur Wiederwahl stellen. Mit seinen Plänen für einen Verkauf der WM an private Investoren hatte er die Fußballwelt zuletzt noch mehr gegen sich aufgebracht. Die Pläne sind aber inzwischen vom Tisch.
3: Mit KI-Support. Wolkig ist es heute Morgen erstmal. Im Süden scheint länger die Sonne. Im Laufe des Tages kann es vereinzelt mal einen leichten Schauer geben. Von den südlichen Mittelgebirgen aus sind auch kurze Gewitter drin. Dazu liegen die Höchstwerte zwischen 21 und 33 Grad. Morgen wird es im Nordwesten oft grau und am Nachmittag kommt häufiger Regen. Sonst bleibt es teils sonnig, maximal bis 33 Grad.
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1: Jetzt neue Musik von Santos und Kontra K. Zwei Stimmen und eine Message. Nach Hause kommen, egal wie hart der Weg war. Kontra K liefert die Stärke, Santos das Gefühl.
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2: Chili könnte bei der Behandlung von Schmerzen helfen. Ein neues Pflaster mit dem Schärfewirkstoff Capsaicin nutzt den schärferen Inhaltsstoff der Chili, um schmerzlindernde Effekte zu erzielen. Die Schärfe reizt die Nerven und kann so die Schmerzsignale dämpfen. Studien zeigen, dass diese Methode besonders bei Nervenschmerzen erfolgreich sein könnte. Ein innovativer Ansatz, der die Nutzung von natürlichen Substanzen in der Schmerzbehandlung weiter voranbringt.

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2: 2008 und plötzlich war klar, wie Sehnsucht klingt. Luxuslärm treffen mit 1000 Kilometer bis zum Meer genau diesen Punkt. Zwischen bleiben und loslaufen. Ein Song über Abstand, Träume und das Gefühl, dass irgendwo da draußen mehr auf dich wartet. Große Emotionen, aber ohne Drama für alle, die innerlich schon gepackt haben. Ein Klassiker mit Weitblick. Luxuslärm, 1000 Kilometer bis zum Meer.
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Geschichte. Ich vielleicht gerade noch so unter der Dusche, beim Fertigmachen, beim Einschäumen vielleicht, ja? Dann kommt hier genau die richtige Musik für deinen Rhythmus. Kannst du mittanzen unter der Dusche, sodass die Nachbarn noch mithören können. Na, ein bisschen lauter kann man ruhig machen, denn uns hörst du ja auch über den Smart Speaker. Gar kein Problem, einfach den Manhit-Radio-Skill aktivieren. So, wir machen uns jetzt einen richtig perfekten Start in den Tag mit noch mehr Sound von hier.

0: mit KI-Support. Wolkig ist es heute Morgen erstmal. Im Süden scheint länger die Sonne. Im Laufe des Tages kann es vereinzelt mal einen leichten Schauer geben. Von den südlichen Mittelgebirgen aus sind auch kurze Gewitter drin. Dazu liegen die Höchstwerte zwischen 21 und 33 Grad. Morgen wird es im Nordwesten oft grau und am Nachmittag kommt häufiger Regen. Sonst bleibt es teils sonnig, maximal bis 33 Grad.
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3: Guten Morgen, hier ist deine Morning Show. Hier ist Wach mit Wumms. Ich bin Marc Hillen. Hi.

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0: Feiern und Dalton haben einen neuen Song rausgehauen und es geht inhaltlich nicht um große Show, sondern um das, was wirklich hängen bleibt. Vertrauen, Loyalität und die Angst, jemanden zu verlieren, der einem Halt gibt. Song heißt Versprich mir.
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2: Hamburg-Style, Funk im Blut und immer eine ganz klare Meinung. Jan Delay hat mit Klar einen Song gebaut, der Haltung zeigt, lässig, aber bestimmt 2009 rausgehauen, heute noch genauso treffend. Ein Klassiker, der einfach nicht alt wird.
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0: Sarah Connor und Sido zusammen auf einem Track. Das klingt erstmal ungewöhnlich, aber es funktioniert total. Ihr neuer gemeinsamer Track heißt Interstellar und ist genau dieser Mix aus Gefühl und ordentlich Real Talk.

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Guten Morgen, hier ist mein Hitradio mit Deutschpop Only. Der perfekte Start in den Tag, aber vielleicht bist du ja noch so ein bisschen verschlafen, kommst nicht so richtig raus, ne? Brauchst noch deinen Kaffee. Dann begleiten wir dich auf jeden Fall in den Morgen, ganz egal noch, ob auf dem Sofa, im Badezimmer oder schon im Auto auf dem Weg zur Arbeit oder zur Uni. Hier läuft genau deine Musik, der Sound von hier auf meinem Hitradio.

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1: Im Studio Sönke Röhling. Schönen guten Morgen. Die AfD hat die Landtagswahl in Sachsen-Anhalt überdeutlich gewonnen, hat aber keine absolute Mehrheit. Knapp 44% sind es am Ende laut Landeswahlleitung geworden. Damit führt bei der Regierungsbildung kaum ein Weg an der AfD vorbei. Spitzenkandidat Ulrich Siegmund sagt am ersten:
2: Wir haben in diesem Land Geschichte geschrieben. Das muss man ganz deutlich so sagen. Die Menschen haben hier ein ganz klares politisches Zeichen hier in Sachsen-Anhalt ausgesprochen. Es kann so nicht weitergehen. Wir brauchen eine grundsätzliche politische Wende in diesem Land.
1: Wie die AfD regieren will, ist aber noch offen. Siegmund will keine Minderheitsregierung anführen und liebäugelt nun mit dem BSW. Das hat es knapp in den Magdeburger Landtag geschafft. Die CDU stürzte bei der Wahl ab und holte mit 17% nur halb so viele Stimmen wie bei der letzten Wahl. SPD, Linke und Grüne liegen bei um die 9%. Heißt, es wird extrem schwer, eine Mehrheit gegen die AfD zu bilden. Es ist ein großer Schritt bei der Energiewende. Im sächsischen Boxberg entsteht jetzt einer der leistungsfähigsten Batteriespeicher Deutschlands. Er soll Stromschwankungen bei der Windkraft und bei der Solarenergie überbrücken. Thoralf Schirmer vom Energieunternehmen LEAG sagt uns zur Größenordnung:
3: Wenn wir das jetzt also rein rechnerisch machen, sind es 640.000 Haushalte, die für 4 bis 6 Stunden versorgt werden könnten, wenn Wind und Sonne gerade nicht da sind. Also das ist vergleichbare Größe der Monopolregion Dresden.
1: Der Batteriespeicher in Boxberg soll bis Ende nächsten Jahres ans Netz gehen. Der AfD-Erfolg ist auch ein Signal an Berlin. Das hat SPD-Chef und Vizekanzler Klingbeil gesagt. Er kündigt im zweiten Änderung am Reformkurs der Bundesregierung an. Anders sieht das Kanzleramtschef in Waken. Das Wahlergebnis sei eine Zäsur, sagt sie. An den Reformen müsse die Regierung aber festhalten. Schon wieder hat es am Morgen an einem Umspannwerk gebrannt, diesmal in Berlin-Mitte. Teile des Werkes wurden beschädigt. Die Stromversorgung ist nicht betroffen. Nach mehreren Attacken auf Umspannwerke in den vergangenen Tagen sucht die Polizei weiter einen 48-Jährigen.
4: Mit KI-Support. Sonnig bis wolkig ist es heute Vormittag und ab und zu kann auch mal ein leichter Schauer runterkommen. In den Bergen ist sogar kurz ein Gewitter drin. Später bleibt es meist freundlich. Die Höchstwerte liegen zwischen 21 und 33 Grad. Morgen dann mehr Wolken und im Nordwesten wird der Regen zum Nachmittag hin häufiger. Maximal werden es bis 33 Grad.
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1: Na, aber sowas von lange nichts mehr von Glasperlenspiel gehört. Damit ist jetzt Schluss. Sie singen in Self-Love darüber, wie es ist, wenn man sich einfach ständig selbst im Weg steht. Hier ist Glasperlenspiel neu mit Self-Love.

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2: Wann wurde der Personalausweis eingeführt? Der Personalausweis dient der Identifikation als Bürger der Bundesrepublik Deutschland. Offiziell eingeführt wurde er im Januar 1951.

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2: 1984, Schulterpolster, Synths und ganz viel Herz. Münchner Freiheit landen mit Ohne dich einen der größten deutschen Popsongs überhaupt. Eine Ballade über Verlust, Nähe und dieses leise Vermissen, das jeder kennt. Bis heute ein Song, der sofort trifft, egal wie alt man ist.
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könnte ein super Tag werden heute. Hier ist mein Hitradio und wir starten erstmal ganz gemütlich in diesen Tag mit dir. Vielleicht gerade bei der Brotdose am Packen oder erstmal die Nachrichten checken. Wir sind auf jeden Fall bei dir mit genau der richtigen Musik. Hier gibt es Deutsch Pop Only. Und hier kommt schon der nächste Hit für dich.

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0: mit KI-Support. Sonnig bis wolkig ist es heute Vormittag und ab und zu kann auch mal ein leichter Schauer runterkommen. In den Bergen ist sogar kurz ein Gewitter drin. Später bleibt es meist freundlich. Die Höchstwerte liegen zwischen 21 und 33 Grad. Morgen dann mehr Wolken und im Nordwesten wird der Regen zum Nachmittag hin häufiger. Maximal werden es bis 33 Grad.
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3: Hier kommt der perfekte Start in den Morgen. Hier ist Wach mit Wumms und ich bin Marc Hillen. Hi.

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0: Jetzt Musik von Bruckner. Das sind Jakob und Matti, zwei Brüder aus Bayern. Indie-Pop auf Deutsch, komplett ohne Showgehabe. Ihre Songs klingen nach Alltag, nach echten Gedanken, nach Kopfkino. Dienstag ist genau das. Kein Drama, kein Happy End. Einfach dieses Gefühl mitten in der Woche.
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2: 2015, da treffen Silbermond einen Nerv. Leichtes Gepäck ist kein Trennungssong, sondern so ja, ein Aufräumlied sozusagen fürs Leben. Loslassen, reduzieren, weitermachen und plötzlich fühlt sich alles ein ganz kleines bisschen leichter an. Einer dieser Songs, die nicht laut sind, aber ganz schön lange nachwirken.
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0: Florian Künstler hat eine ganz lange Zeit als Straßenmusiker gespielt, bevor seine Songs größeres Publikum erreicht haben. Jetzt hat er einen neuen Track, Wehe, du gibst auf. Und es geht einfach darum, weiterzumachen, nicht aufzuhören, auch wenn es weh tut.
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1: Im Studio Sönke Röhling. Schönen guten Tag. Der riesige Erfolg der AfD bei der Landtagswahl in Sachsen-Anhalt sendet Schockwellen über Sachsen-Anhalt hinaus. Auch bei der schwarz-roten Koalition Berlin dürften die Nerven jetzt einigermaßen blank liegen. Heute kommen die Spitzen von CDU und SPD zusammen, um darüber zu beraten, welche Schlüsse man daraus ziehen muss. SPD-Chef und Vizekanzler Lars Klingbeil sagte im ZDF.
2: Ja, dieses Ergebnis ist auch ein Signal an Berlin. Das ist ein Grund, auch nachzudenken über Politik hier in Berlin, über den Reformkurs der Bundesregierung. Und seien Sie sicher, das werden wir auch tun.
1: CDU-Kanzler und Chefin Wagen hält mit Blick auf die Reformen dagegen und sagt, daran müsse die Regierung unbedingt festhalten. Unterdessen dürfte die Regierungsbildung in Sachsen-Anhalt ziemlich kompliziert werden. Die AfD ist zwar Wahlsieger, hat aber keine absolute Mehrheit. Eine Zusammenarbeit mit CDU, SPD, Grünen und Linken ist ausgeschlossen. Damit rückt das BSW in den Fokus. Das schließt eine Zusammenarbeit mit der AfD zumindest nicht aus. In Berlin und NRW hat es offenbar schon wieder Attacken auf das Stromnetz gegeben. Die Bild berichtet von einem Feuer an einem Umspannwerk in Berlin-Mitte und einem kaputten Sicherheitszaun an einem Werk in Wesel. Wegen der aktuellen Sabotageserie fahndet die Polizei weiter nach einem 48-Jährigen. Rückt das Ende des Ukraine-Kriegs tatsächlich näher? Von den Verhandlungen einer US-Delegation mit Präsident Zelensky in Kiew gibt es erste positive Signale. Die Amerikaner sprechen von Kompromissen auf beiden Seiten. Zuvor hatten sie auch in Russland mit Kreml-Chef Putin verhandelt. EU-Kommissionspräsidentin von der Leyen will die Zusammenarbeit mit Grönland deutlich ausbauen. Die Arktikinsel, die zu Dänemark, aber nicht zur EU gehört, soll deutlich mehr EU-Gelder bekommen. Auch ein klares Signal an Donald Trump. Der US-Präsident hatte ja damit gedroht, Grönland zu übernehmen. Trotz weltweiter Kritik und massivem Druck klebt FIFA-Boss Infantino an seinem Posten. Er will sich im nächsten Jahr zur Wiederwahl stellen. Infantino hatte die Fußballwelt nicht zuletzt mit seinen Plänen für einen WM-Verkauf an private Investoren gegen sich aufgebracht. Die Pläne sind aber nun vom Tisch.
3: Mit KI-Support. Sonnig bis wolkig ist es heute Vormittag und ab und zu kann auch mal ein leichter Schauer runterkommen. In den Bergen ist sogar kurz ein Gewitter drin. Später bleibt es meist freundlich. Die Höchstwerte liegen zwischen 21 und 33 Grad. Morgen dann mehr Wolken und im Nordwesten wird der Regen zum Nachmittag hin häufiger. Maximal werden es bis 33 Grad.

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1: Hey, schöne Grüße zur Arbeit oder zur Uni. Hier gibt's Musik nur made in Germany. Gleich wieder richtig schöne Klassiker, aber eben immer zum Mittag, zum Runterkommen auch ein paar richtig schöne Akustikversionen. Damit starten wir direkt.

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4: Ja, dieser Boy hat auf jeden Fall ein Talent dafür, Alltagsgefühle in große Songs zu packen. Neuer Hit kommt von Tim Bensko und heißt Angekommen. Du hast vielleicht auch lange gesucht nach dem richtigen Job, der richtigen Stadt. Ja, vielleicht auch dem richtigen Partner und vielleicht auch zu dir selbst, dann passt der Song genau jetzt zu dir.

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2: Es könnte sein, dass du irgendwann mal mit einem Koala verwechselt wirst. Zumindest deine Fingerabdrücke. Wirklich wahr, die Fingerabdrücke von Koalas sind den menschlichen so ähnlich, dass selbst Experten Schwierigkeiten haben, sie überhaupt zu unterscheiden.

Hier ist mein Hitradio, hier ist Akustik und Alltag. Wir begleiten dich durch die Mittagspause. Vielleicht hast du gerade so einen Energietief, macht aber nichts. Hier kommt der Sound von hier für den perfekten Mittag auf mein Hitradio.

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1: Mit KI-Support. Sonnig bis wolkig ist es heute Vormittag und ab und zu kann auch mal ein leichter Schauer runterkommen. In den Bergen ist sogar kurz ein Gewitter drin. Später bleibt es meist freundlich. Die Höchstwerte liegen zwischen 21 und 33 Grad. Morgen dann mehr Wolken und im Nordwesten wird der Regen zum Nachmittag hin häufiger. Maximal werden es bis 33 Grad.
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Schönen Mittag, hier ist mein Hitradio, hier ist Akustik und Alltag. Und wir sind bei dir auf der Baustelle, in der Werkstatt oder im Büro. Jetzt wieder mit dem Sound von hier, denn bei uns gibt es ja Musik made in Germany. Hier ist der nächste total coole Hit.

0: 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Schönen Mittag, hier ist mein Hitradio.
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3: Seit Jahrzehnten ein Brett, Rosenstolz, mit Liebe ist alles. Einer der ganz großen deutschen Love-Songs. Stereo Act haben dem Ganzen noch einen modernen Beat verpasst, ohne die Emotionen zu killen. Ergebnis ist Gänsehaut fürs Herz und Bewegung für die Füße. Ein Song, den du kennst, in einer Version, die du fühlst und mitwippst. Rosenstolz mit Stereo Act, Liebe ist alles.
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So klingt Deutsch Pop Only auf mein Hitradio. Den Fans von hier kriegst du jetzt direkt weiter und gleich die Nachrichten. 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
2: Im Studio Sönke Röhling. Schönen guten Tag. Der riesige Erfolg der AfD bei der Landtagswahl in Sachsen-Anhalt sendet Schockwellen über Sachsen-Anhalt hinaus. Auch bei der schwarz-roten Koalition Berlin dürften die Nerven jetzt einigermaßen blank liegen. Heute kommen die Spitzen von CDU und SPD zusammen, um darüber zu beraten, welche Schlüsse man daraus ziehen muss. SPD-Chef und Vizekanzler Lars Klingbeil sagte im ZDF.
3: Ja, dieses Ergebnis ist auch ein Signal an Berlin. Das ist ein Grund, auch nachzudenken über Politik hier in Berlin, über den Reformkurs der Bundesregierung. Und seien Sie sicher, das werden wir auch tun.
2: CDU-Kanzler und Chefin Wagen hält mit Blick auf die Reformen dagegen und sagt, daran müsse die Regierung unbedingt festhalten. Unterdessen dürfte die Regierungsbildung in Sachsen-Anhalt ziemlich kompliziert werden. Die AfD ist zwar Wahlsieger, hat aber keine absolute Mehrheit. Eine Zusammenarbeit mit CDU, SPD, Grünen und Linken ist ausgeschlossen. Damit rückt das BSW in den Fokus. Das schließt eine Zusammenarbeit mit der AfD zumindest nicht aus. In Berlin und NRW hat es offenbar schon wieder Attacken auf das Stromnetz gegeben. Die Bild berichtet von einem Feuer an einem Umspannwerk in Berlin-Mitte und einem kaputten Sicherheitszaun an einem Werk in Wesel. Wegen der aktuellen Sabotageserie fahndet die Polizei weiter nach einem 48-Jährigen. Rückt das Ende des Ukraine-Kriegs tatsächlich näher? Von den Verhandlungen einer US-Delegation mit Präsident Zelensky in Kiew gibt es erste positive Signale. Die Amerikaner sprechen von Kompromissen auf beiden Seiten. Zuvor hatten sie auch in Russland mit Kreml-Chef Putin verhandelt. EU-Kommissionspräsidentin von der Leyen will die Zusammenarbeit mit Grönland deutlich ausbauen. Die Arktikinsel, die zu Dänemark, aber nicht zur EU gehört, soll deutlich mehr EU-Gelder bekommen. Auch ein klares Signal an Donald Trump. Der US-Präsident hatte ja damit gedroht, Grönland zu übernehmen. Trotz weltweiter Kritik und massivem Druck klebt FIFA-Boss Infantino an seinem Posten. Er will sich im nächsten Jahr zur Wiederwahl stellen. Infantino hatte die Fußballwelt nicht zuletzt mit seinen Plänen für einen WM-Verkauf an Privatinvestoren gegen sich aufgebracht. Die Pläne sind aber nun vom Tisch.
4: Mit KI-Support. Mal mehr, mal weniger Wolken gibt es gerade und im Süden bleibt's auch länger sonnig. Später können vereinzelt leichte Schauer durchziehen. Aus den südlichen Mittelgebirgen ist auch mal ein kurzes Gewitter drin. Dazu liegen die Höchstwerte bei 21 bis 33 Grad. Morgen im Nordwesten mehr Wolken und am Nachmittag öfter Regen, sonst meist freundlich, maximal 33 Grad.

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1: 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Schön, dass du mit dabei bist. Und immer im Job haben wir für dich ganz entspannte Musik zum Runterkommen, um den Tag zu genießen. Gleich bei uns auch natürlich wieder ganz viel frische Musik. Jetzt aber eine ganz besondere Deutschpop-Version.

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2: Bevor sie Musik gemacht hat, war sie Leistungssportlerin im Fußball. Bis eine Verletzung alles verändert hat. Seitdem erzählt sie in ihren Songs offen von Identität, Liebe und Selbstfindung. Wilhelmine mit Aurelia.
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2: Wann gewann Deutschland die Fußball-WM? Deutschland holte sich jeweils den WM-Pokal in den Jahren 1954, 1974, 1990 und zuletzt 2014. Oder wie es auch die Sportfreunde Stiller in einem Lied sangen, 54, 74, 90, 2014.

Vielleicht bist du gerade an der frischen Luft, kurz in der Mittagspause oder mit den Kollegen in der Kantine. Hier ist mein Hitradio. Wir spielen dir den Sound von hier. Es geht direkt weiter. 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

0: KI-Support. Sonne und Wolken gibt es jetzt am Mittag und ab und zu kann auch mal ein leichter Schauer runterkommen. In den Mittelgebirgen ist gelegentlich sogar ein kurzes Gewitter drin. Die Höchstwerte liegen heute zwischen 21 und 33 Grad. Morgen geht's im Nordwesten mit vielen Wolken weiter und am Nachmittag kommt öfter Regen dazu. Sonst bleibt's meist sonnig, maximal bis 33 Grad.
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3: Er ist wieder da. Max Giesinger mit seinem fünften Studioalbum Glück aus den Straßen. Und hier ist der Sound dazu. Der Titel heißt Glück auf den Straßen.
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0: Schön, dass du reinhörst. Hier ist mein Hitradio. Du hörst die Hitzone am Nachmittag. Vielleicht kommt gerade dieses kleine Nachmittagstief, bei dem man ganz kurz merkt, der Tag zieht sich doch ein bisschen. Kein Problem, wir drücken jetzt musikalisch auf Start, auf Power mit Musik Made in Germany auf mein Hitradio.
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3: Es geht ins Jahr 1998. Ein Song, ein Aufschrei und der Message mit Augenzwinkern. Die Ärzte landen mit Männer sind Schweine einen ihrer größten Hits und halten uns bis heute den Spiegel vor. Provokant, witzig, aber bitter ehrlich.
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1: Im Studio Imme Kasten. Schönen guten Tag. Es ist die schwerste Wahlniederlage, die die CDU seit Jahrzehnten eingefahren hat. Das hat Kanzler Merz nach der Schlappe seiner Partei bei der Wahl in Sachsen-Anhalt gesagt. Er sei schockiert über den Sieg der AfD und kündigt Konsequenzen auch auf Bundesebene an. Merz stellt aber klar, am Reformkurs will er zusammen mit der SPD festhalten.
2: Unser Land braucht grundlegende Reformen, dass wir sie auch nicht nur rational begründen, sondern emotional vermitteln müssen, ist jetzt eine gemeinsame Aufgabe, der ich mich auch stelle. Es geht um nicht mehr und um nicht weniger als um die Zukunft unseres Landes und die Chancen unserer Kinder und Enkelkinder.
1: Ja, und die AfD jubelt und hofft auf Abweichler von der CDU oder des BSW. Das könnte jetzt in Sachsen-Anhalt zum Zünglein an der Waage werden. Anne Brauer.
3: Ja, und es sieht immer mehr danach aus, dass das BSW der AfD an die Macht verhelfen will. BSW-Spitzenkandidat Schulze hat heute noch mal klar gemacht, dass die AfD als Wahlsieger seiner Meinung nach die Regierung stellen muss und dass er auch inhaltliche Schnittmengen mit der AfD sieht. Die AfD sagt ja, sie will allen anderen Parteien die Hand ausstrecken. So haben alle bis auf das BSW schon abgewunken. Glückwünsche kriegt die AfD übrigens vom reichsten Mann der Welt. Elon Musk hat einen Post von Alice Weidel bei X kommentiert mit einem knappen Gut gemacht.
1: Im Ukraine-Krieg schließt Russland eine Rückkehr an den Verhandlungstisch nicht aus. Ein Kreml-Sprecher hat sich offen für ein Treffen gezeigt, wann und wo, stehe aber noch nicht fest. Am Wochenende waren zwei US-Gesandte in Moskau und Kiew, um neue Friedensvorschläge zu machen. Auch im August ist die Deutsche Bahn ziemlich gebummelt. Nur rund 54% der Züge kamen pünktlich ans Ziel. Das war gegenüber den Vormonaten nur eine leichte Verbesserung. Die Bahn macht die Rekordhitze dafür verantwortlich. Das habe unter anderem zu technischen Problemen geführt, heißt es.
4: Mit KI-Support. Wechselhaft ist es heute Nachmittag. Mal mehr, mal weniger Wolken und ab und zu kommt auch mal ein Schauer runter. Aus den Mittelgebirgen sind sogar kurze Gewitter drin. Die Temperaturen liegen aktuell zwischen 21 und 33 Grad und halten sich bis zum Abend auf sommerlichem Niveau. Morgen gibt's dann im Nordwesten öfter Regen, sonst mehr Sonne, maximal bis 33 Grad.
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6: So klingt der Sound von hier. Wir machen direkt weiter für einen richtig perfekten Nachmittag. Gleich mit richtig tollen Klassikern und natürlich ganz neuen Deutsch-Pop-Hits. Das ist Deutsch-Pop-Only hier bei uns.

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2: Manchmal guckt man zurück und man fragt sich, wie habe ich das eigentlich überlebt? Johannes Oerding kennt das Gefühl. Neuer Song heißt Mehr Glück als Verstand. 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
2: Was für eine Farbe hat eine Papaya? Die Schale der vollständig ausgereiften Papayafrucht ist gelblich-grün. Das Fruchtfleisch ist hingegen hell-orange bis rosa und enthält in der Fruchtmitte schwarze Samen.

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3: Es war 2006. Sommermärchen, Aufbruchstimmung. Herbert Grönemeyer liefert mit Zeit, dass sich was dreht, mehr als einen WM-Song, sondern eine echte Hymne auf Veränderung. Große Worte, große Gefühle und ein Song, der auch Jahre später noch motiviert, nicht stehen zu bleiben. Optimismus jetzt zum Mitsingen. Manchmal braucht's eben keinen Neustart, sondern nur den richtigen Moment. Ein Klassiker mit Rückenwind.
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0: KI-Support. Wechselhaft ist es heute Nachmittag. Mal mehr, mal weniger Wolken und ab und zu kommt auch mal ein Schauer runter. Aus den Mittelgebirgen sind sogar kurze Gewitter drin. Die Temperaturen liegen aktuell zwischen 21 und 33 Grad und halten sich bis zum Abend auf sommerlichem Niveau. Morgen gibt's dann im Nordwesten öfter Regen, sonst mehr Sonne, maximal bis 33 Grad.
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3: Es geht weiter mit Musik Made in Germany. Schönen Nachmittag.

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2: Jetzt mit einem Titel, der klingt, als hätte jemand Sonnencreme, Herzklopfen und nur noch mal ein Getränk in einen Popsong gegossen. Neuer Hit von Gregor Hergele ist der Wetterbericht. Hier kommt Sommer.
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Schön, dass du mit dabei bist. Hier ist mein Hitradio. Hier ist die Hitloan am Nachmittag. Vielleicht ziehst du gerade noch den Rest des Tages durch, arbeitest deine Liste ab.

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1: Im Studio Imme Kasten. Schönen guten Tag. Der haushohe Sieg der AfD bei der Landtagswahl in Sachsen-Anhalt wird auch Auswirkungen auf Bundesebene haben. Das haben Union und SPD am Nachmittag angekündigt. Konkret wurden beide Seiten allerdings nicht. CDU-Chef und Kanzler Merz hat klargestellt, dass am Reformkurs festgehalten wird. Die SPD drängt allerdings auf Nachbesserungen. Co-Parteichefin Baas sagt:
2: Wir haben uns für Reformen entschieden, weil sie notwendig sind. Aber wir dürfen die Sozialreform nicht gegen die Menschen machen. Wir wollen gleichzeitig sichere Arbeitsplätze sowie sinkende und nicht steigende Preise. Das muss zusammengehen und es geht auch zusammen.
1: Die AfD bejubelt unterdessen ihren Wahlsieg in Sachsen-Anhalt und sucht jetzt einen Mehrheitsbeschaffer. Vor allem das BSW kommt da in Frage, aber auch Abweichler aus anderen Fraktionen. Dass die CDU doch irgendwie noch versucht, eine Mehrheit gegen die AfD zu organisieren, scheint ausgeschlossen. Das meint auch CSU-Chef Söder.
3: Die AfD hat dort einen Auftrag bekommen. Warten wir ab, was sie draus machen. Aber einen Rat würde ich schon geben. Jetzt nicht auf Biegen und Brechen versuchen, mit allen Tricks und Möglichkeiten irgendwie noch eine halbe Stimme Mehrheit zu organisieren. Ich finde, die sollen jetzt mal zeigen, ob sie wirklich etwas können. Die sollen zeigen, ob sie regieren können. Ich habe da Zweifel. Demokratie muss man ernst nehmen, selbst wenn sie einem nicht gefällt.
1: Im Ukraine-Krieg schließt Russland eine Rückkehr an den Verhandlungstisch nicht aus. Ein Kreml-Sprecher hat sich offen für ein Treffen gezeigt, wann und wo stehe aber noch nicht fest. Am Wochenende waren zwei US-Gesandte in Moskau und Kiew, um neue Friedensvorschläge zu machen. EU-Kommissionspräsidentin von der Leyen will die Zusammenarbeit mit Grönland deutlich ausbauen. Die Arktisinsel, die zu Dänemark, aber nicht zur EU gehört, soll deutlich mehr EU-Gelder bekommen. Auch ein klares Signal an Donald Trump, der gedroht hatte, Grönland übernehmen zu wollen.
4: Mit KI-Support. Wechselhaft ist es heute Nachmittag. Mal mehr, mal weniger Wolken und ab und zu kommt auch mal ein Schauer runter. Aus den Mittelgebirgen sind sogar kurze Gewitter drin. Die Temperaturen liegen aktuell zwischen 21 und 33 Grad und halten sich bis zum Abend auf sommerlichem Niveau. Morgen gibt's dann im Nordwesten öfter Regen, sonst mehr Sonne, maximal bis 33 Grad.
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6: Schönen Nachmittag, hier ist dein Deutsch-Pop-Sender Nummer 1. Gleich mit natürlich ganz vielen Deutsch-Pop-Klassikern, aber natürlich auch mit allem, was neu ist.

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3: Er ist zurück und diesmal mitten ins Herz. Max Giesinger droppt seine neue Single Du wärst es gewesen. Ein Song über verpasste Chancen und das große Was wäre wenn.
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3: Wenn du Honig liebst, gerne auf dem Brot, im Tee oder in der warmen Milch, dann lerne ihn zu schätzen. Ja, denn die Honigbienen, die haben richtig viel zu tun. Ein einzelnes Bienenvolk muss für einen Pfund Honig rund 2 Millionen Blüten anfliegen und legt dabei eine Flugstrecke von bis zu 88.000 Kilometern zurück.

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3: Es war 2004 und plötzlich hatte Deutschpop wieder was zu sagen. Wir sind Helden, liefern mit Denkmal einen Song über Ego, Gesellschaft und dieses ständige Schaut mich an. Schlau getextet, catchy produziert und bis heute erschreckend aktuell. Ein Song, der lächelt und gleichzeitig den Finger hebt. Wenn Pop schlau sein darf und trotzdem knallt, das ist ein echter Klassiker. Wir sind Helden mit Denkmal.
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1: Mein Hitradio-Wetter mit KI-Support. Wechselhaft ist es heute Nachmittag. Mal mehr, mal weniger Wolken und ab und zu kommt auch mal ein Schauer runter. Aus den Mittelgebirgen sind sogar kurze Gewitter drin. Die Temperaturen liegen aktuell zwischen 21 und 33 Grad und halten sich bis zum Abend auf sommerlichem Niveau. Morgen gibt's dann im Nordwesten öfter Regen, sonst mehr Sonne, maximal bis 33 Grad.
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2: Dieser Song klingt wie eine Einladung. Komm, wir tanzen nicht nur körperlich, sondern auch emotional. Wilhelmine, tanz vor dir.
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3: Ab ins Jahr 2005, da bringen Fettes Brot einen Song raus, der keine Show braucht. An Tagen wie diesen ist Alltagsrap mit Tiefgang über Zweifel, kleine Siege und dieses Gefühl, nicht perfekt sein zu müssen. Kein Proll, kein Gehabe, dafür Haltung und Humor. Bis heute einer der Tracks, der einfach so mitläuft. Wenn Hip-Hop nicht schreien muss, um zu treffen. Ein absoluter Klassiker mit Herz. Fettes Brot an Tagen wie diesen.
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Schönen Nachmittag, hier ist mein Hitradio. Du bekommst deutsche Pop only und du bekommst alles, was heute wichtig ist, was jetzt wichtig ist. Unsere Nachrichten gleich zur freien Stunde.

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1: Im Studio Imme Kasten. Schönen guten Tag. Union und SPD wollen nach dem klaren Sieg der AfD in Sachsen-Anhalt Konsequenzen auf Bundesebene ziehen. Am eingeschlagenen Reformkurs will man aber festhalten. Eva-Maria Wöffel, oder?
2: Ja, da sind sich alle einig. CDU-Chef und Kanzler Merz sagt, es gehe um eine stabile Zukunft des Landes. Aufgeben sei für ihn keine Option. Er wolle versuchen, die Menschen mit seiner Politik gezielter zu erreichen und nach Wegen zu suchen, wie die Regierung besser werden kann. Auch die SPD hält die angekündigten Reformen weiter für nötig, will aber wohl nachbessern. Co-Parteichefin Baas sagt, wir dürfen Sozialreformen nicht gegen die Menschen machen. Und ein Weiter-so geht nicht.
1: AfD-Spitzenkandidat Siegmund will in Sachsen-Anhalt unterdessen regieren. Er spricht am Tag nach der Wahl von einem ganz klaren Regierungsauftrag. Weil es aber nicht zur absoluten Mehrheit gereicht hat, will die AfD jetzt mit einzelnen Abgeordneten oder einer Fraktion nach einer Mehrheit suchen. Da haben bisher alle, bis auf das BSW, abgewunken. Von der Wagenknecht-Partei heißt es, man könne sich eine Zusammenarbeit mit der AfD in einigen Punkten vorstellen. Statt Autos werden im VW-Werk in Osnabrück künftig Rüstungsgüter, darunter Teile für ein Raketenabwehrsystem, gebaut. Der Standort wird vom Land Niedersachsen und einem Investor übernommen. 3/4 der bisherigen VW-Jobs sollen nach der Übernahme erhalten bleiben. EU-Kommissionspräsidentin von der Leyen will die Zusammenarbeit mit Grönland deutlich ausbauen. Die Arktisinsel, die zu Dänemark, aber nicht zur EU gehört, soll deutlich mehr EU-Gelder bekommen. Auch ein klares Signal an Donald Trump, der gedroht hatte, Grönland übernehmen zu wollen. Nord- und Ostsee sind in diesem Sommer ungewöhnlich warm geworden. Das hat das Bundesamt für Seeschifffahrt und Hydrographie festgestellt. Im Schnitt waren sie knapp 1 Grad wärmer als im langjährigen Durchschnitt. Und das hat Folgen. Unter anderem breiten sich Algen dadurch deutlich schneller aus.
3: Mit KI-Support. Sonnig bis wolkig ist es gerade. Ab und zu kommt auch mal ein leichter Schauer runter. Ganz vereinzelt ist sogar ein kurzes Gewitter drin, vor allem aus dem Süden. Dazu liegen die aktuellen Höchstwerte bei 21 bis 33 Grad. Morgen dann im Nordwesten eher viele Wolken und am Nachmittag öfter Regen. Sonst heiter bis sonnig, maximal bis 33 Grad.
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5: Wir bringen dich perfekt durch den Nachmittag mit richtig schönen Deutsch-Pop-Klassikern gleich. Jetzt aber erstmal etwas zum richtig durchstarten. Schönen Nachmittag.

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3: Zeit für eine Neuauflage von Joris Hit Herz über Kopf. Er hat sich Unterstützung geholt von Katika und Sivo. Jetzt zusammen mit Joris Herz über Kopf.

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2: Wann war der Mauerfall? Die innerdeutsche Grenze wurde am 9. November 1989 geöffnet. An diesem Tag fiel die Deutsche Mauer und die Grenzen öffneten sich.

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3: 2001 erschienen, Anfang der 2000er, Berlin vibriert und mir liefern den Soundtrack dazu. Tanz der Moleküle ist ein richtig krasser Beat, Sprechgesang und Großstadtgefühle in 3 Minuten. Kein Schnickschnack, nur Bewegung.
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0: mit KI-Support. Sonnig bis wolkig ist es gerade. Ab und zu kommt auch mal ein leichter Schauer runter. Ganz vereinzelt ist sogar ein kurzes Gewitter drin, vor allem aus dem Süden. Dazu liegen die aktuellen Höchstwerte bei 21 bis 33 Grad. Morgen dann im Nordwesten eher viele Wolken und am Nachmittag öfter Regen. Sonst heiter bis sonnig, maximal bis 33 Grad.
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3: Jetzt mit dem Typen, der für deutsche Popgefühle im Alltag steht. Philipp Tittwerner kann eben diese Songs, die klingen wie eine Sprachnachricht, die man einfach nie abgeschickt hat. Neuer Track heißt Ein Leben.

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Schön, dass du mit dabei bist. Vielleicht gerade mitten in deinem Nachmittagstief oder vielleicht ja auch schon mit etwas Leckerem auf dem Sofa. Oder du schnappst dir gerade ein bisschen frische Luft. Wir jedenfalls liefern dir den Sound für deine kleine Auszeit. Hier kommt Musik Made in Germany auf mein Hitradio.

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3: 2009, große Gefühle, große Bilder. Ich und ich treffen mit Toniversum genau diesen Punkt zwischen Zweifel und Zuversicht. Ein Song, der sagt, hey, du bist nicht allein, auch wenn es sich gerade so anfühlt. Bis heute einer der Tracks, der live ganze Hallen zusammenschweißt.
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Und alles, was jetzt wichtig ist, gleich in unsere Nachrichten zur vollen Stunde auf MeinHitRadio.

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1: Im Studio Imme Kasten. Schönen guten Abend. Es ist die schwerste Wahlniederlage, die CDU seit Jahrzehnten eingefahren hat. Das hat Kanzler Merz nach der Schlappe seiner Partei bei der Wahl in Sachsen-Anhalt gesagt. Er sei schockiert über den Sieg der AfD und kündigt Konsequenzen auch auf Bundesebene an. Merz stellt aber klar, am Reformkurs will er zusammen mit der SPD festhalten.
2: Unser Land braucht grundlegende Reformen, dass wir sie auch nicht nur rational begründen, sondern emotional vermitteln müssen, ist jetzt eine gemeinsame Aufgabe, der ich mich auch stelle. Es geht um nicht mehr und um nicht weniger als um die Zukunft unseres Landes und die Chancen unserer Kinder und Enkelkinder.
1: Ja, und die AfD jubelt und hofft auf Abweichler von der CDU oder des BSW. Das könnte jetzt in Sachsen-Anhalt zum Zünglein an der Waage werden. Anne Brauer.
3: Ja, und es sieht immer mehr danach aus, dass das BSW der AfD an die Macht verhelfen will. BSW-Spitzenkandidat Schulze hat heute noch mal klargemacht, dass die AfD als Wahlsieger seiner Meinung nach die Regierung stellen muss und dass er auch inhaltliche Schnittmengen mit der AfD sieht. Die AfD sagt ja, sie will allen anderen Parteien die Hand ausstrecken. So haben alle bis auf das BSW schon abgewunken. Glückwünsche kriegt die AfD übrigens vom reichsten Mann der Welt. Elon Musk hat einen Post von Alice Weidel bei X kommentiert mit einem knappen Gut gemacht.
1: Russland schließt alle Goethe-Institute und das deutsche Generalkonsulat in St. Petersburg muss auch dicht machen. Der Kreml reagiert damit auf die Schließung des Russlandhauses in Berlin. Das hatte die Bundesregierung angeordnet. Sie macht Russland für den versuchten Drohnenanschlag am Leipziger Flughafen verantwortlich. Statt Autos werden im VW-Werk in Osnabrück künftig Rüstungsgüter, darunter Teile für ein Raketenabwehrsystem, gebaut. Der Standort wird vom Land Niedersachsen und einem Investor übernommen. 3/4 der bisherigen VW-Jobs sollen nach der Übernahme erhalten bleiben.
4: Mit KI-Support. Viele Wolken gibt es am Abend immer mal wieder. Dazu kann vereinzelt ein leichter Schauer runterkommen. Richtung Süden auch mal ein kurzes Gewitter. In der Nacht ziehen von Nordwesten her dichtere Wolken auf und hier und da regnet es. Die Tiefstwerte liegen zwischen 18 und 10 Grad. Morgen dann im Nordwesten öfter Regen, sonst bleibt es meist trocken und warm mit bis zu 33 Grad.
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5: Hey, schönen Abend. Im Auto per CarPlay, zu Hause per Smart Speaker oder einfach über die Laut-FM-App. Schönen Abend mit uns, denn hier bekommst du jeden Abend absolute Goldstücke, die meistgelikten Hits made in Germany. Und auch die Geschichten dahinter, also wie diese Songs entstanden sind. Gleich wieder die nächste Story, jetzt erstmal der nächste Hit hier auf meinem Hitradio.

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2: Eine Reise ins Jahr 2004. Juli, Treffen mit Regen und Meer, dieses Gefühl von Ausbrechen, Durchatmen und einfach mal loslassen. Ein Song über Träume, Weite und den Mut, den eigenen Weg zu gehen. Bis heute der Soundtrack für Kopfkino und offene Fenster. Wenn du gedanklich schon am Horizont stehst, hier kommt der passende Klassiker. Juli, Regen und Meer.
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herzlich schönen Abend, hier ist mal nicht Radio. Vielleicht bist du gerade schon auf der Couch gelandet, Handy in der Hand, du swipest dich so durch die Stories und willst endlich ein bisschen abschalten. Dann bleib dran, hier ist mein Hitradio mit den Hammer-Hits. Die bekommst du bei uns jeden Abend. Die meistgelikten Hits made in Germany. Hier kommt schon der nächste.

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2: 2003 und die Ärzte liefern einen Song, der wachrüttelt. Deine Schuld ist kein Zeigefinger von oben, sondern ein klarer Reminder. Mitdenken ist Pflicht. Politisch, gesellschaftlich, persönlich und musikalisch ehrlich gesagt ein ganz schönes Brett zwischen Punk und Message. Ein Klassiker, der leider immer noch sehr aktuell bleibt. Wenn Rock nicht nur knallen, sondern auch was sagen soll, hier kommt genau der richtige Song. Die Ärzte, deine Schuld.
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0: KI-Support. Viele Wolken gibt es am Abend immer mal wieder. Dazu kann vereinzelt ein leichter Schauer runterkommen. Richtung Süden auch mal ein kurzes Gewitter. In der Nacht ziehen von Nordwesten her dichtere Wolken auf und hier und da regnet es. Die Tiefstwerte liegen zwischen 18 und 10 Grad. Morgen dann im Nordwesten öfter Regen, sonst bleibt es meist trocken und warm mit bis zu 33 Grad.
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2: Raus aus dem Blaumann, rein in den Feierabend. Hi, hier auf mein Hitradio. Hier kommen jeden Abend die Hits, die garantiert gute Laune machen, die dir auf jeden Fall einen richtig schönen Abend machen. Das sind nicht brandheiße Hits, dafür Kult-Hits oder welche, die es noch werden. Hier kommt schon der nächste Hit.

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2: 2008 und plötzlich war klar, wie Sehnsucht klingt. Luxuslärm treffen mit 1000 Kilometer bis zum Meer genau diesen Punkt. Zwischen bleiben und loslaufen. Ein Song über Abstand, Träume und das Gefühl, dass irgendwo da draußen mehr auf dich wartet. Große Emotionen, aber ohne Drama für alle, die innerlich schon gepackt haben. Ein Klassiker mit Weitblick. Luxuslärm, 1000 Kilometer bis zum Meer.
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2: Hamburg-Style, Funk im Blut und immer eine ganz klare Meinung. Jan Delay hat mit Klar einen Song gebaut, der Haltung zeigt, lässig, aber bestimmt 2009 rausgehauen, heute noch genauso treffend. Ein Klassiker, der einfach nicht alt wird.
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1: Im Studio Imme Kasten. Schönen guten Abend. Union und SPD wollen nach dem klaren Sieg der AfD in Sachsen-Anhalt Konsequenzen auf Bundesebene ziehen. Am eingeschlagenen Reformkurs will man aber festhalten. Eva-Maria Wöffel, oder?
2: Ja, da sind sich alle einig. CDU-Chef und Kanzler Merz sagt, es gehe um eine stabile Zukunft des Landes. Aufgeben sei für ihn keine Option. Er wolle versuchen, die Menschen mit seiner Politik gezielter zu erreichen und nach Wegen zu suchen, wie die Regierung besser werden kann. Auch die SPD hält die angekündigten Reformen weiter für nötig, will aber wohl nachbessern. Co-Parteichefin Baas sagt, wir dürfen Sozialreformen nicht gegen die Menschen machen. Und ein Weiter-so geht nicht.
1: AfD-Spitzenkandidat Siegmund will in Sachsen-Anhalt unterdessen regieren. Er spricht am Tag nach der Wahl von einem ganz klaren Regierungsauftrag. Weil es aber nicht zur absoluten Mehrheit gereicht hat, will die AfD jetzt mit einzelnen Abgeordneten oder einer Fraktion nach einer Mehrheit suchen. Da haben bisher alle, bis auf das BSW, abgewunken. Von der Wagenknecht-Partei heißt es, man könne sich eine Zusammenarbeit mit der AfD in einigen Punkten vorstellen. Russland schließt alle Goethe-Institute und das deutsche Generalkonsulat in St. Petersburg muss auch dicht machen. Der Kreml reagiert damit auf die Schließung des Russlandhauses in Berlin. Das hatte die Bundesregierung angeordnet. Sie macht Russland für den versuchten Drohnenanschlag am Leipziger Flughafen verantwortlich. EU-Kommissionspräsidentin von der Leyen will die Zusammenarbeit mit Grönland deutlich ausbauen. Die Arktisinsel, die zu Dänemark, aber nicht zur EU gehört, soll deutlich mehr EU-Gelder bekommen. Auch ein klares Signal an Donald Trump, der gedroht hatte, Grönland übernehmen zu wollen.
3: Mit KI-Support. Viele Wolken gibt es am Abend immer mal wieder. Dazu kann vereinzelt ein leichter Schauer runterkommen. Richtung Süden auch mal ein kurzes Gewitter. In der Nacht ziehen von Nordwesten her dichtere Wolken auf und hier und da regnet es. Die Tiefstwerte liegen zwischen 18 und 10 Grad. Morgen dann im Nordwesten öfter Regen, sonst bleibt es meist trocken und warm mit bis zu 33 Grad.
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4: Hey, schönen Abend zusammen. Raus aus dem Blaumann, PC runterfahren, vielleicht ab aufs Sofa oder vielleicht musst du noch ein bisschen was erledigen. Wir sind jeden Abend an deiner Seite mit den meistgelikten Hits made in Germany. Hits, die auf jeden Fall gute Laune machen. Goldstücke sozusagen. Hier kommt schon der nächste Hit.

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2: 1984, Schulterpolster, Synths und ganz viel Herz. Münchner Freiheit landen mit Ohne dich, einen der größten deutschen Popsongs überhaupt. Eine Ballade über Verlust, Nähe und dieses leise Vermissen, das jeder kennt. Bis heute ein Song, der sofort trifft, egal wie alt man ist.
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2: Und ein Klassiker mit Herz, das Jahr 2000, Deutschpop ganz nahbar. Late Aldin landet mit deinem Lied einen seiner größten Hits und liefert einen Song über Liebe, Zweifel und echte Nähe. Keine Effekte, kein Drama, nur Stimme, Gefühl und Ehrlichkeit.
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KI-Support. Viele Wolken gibt es am Abend immer mal wieder. Dazu kann vereinzelt ein leichter Schauer runterkommen. Richtung Süden auch mal ein kurzes Gewitter. In der Nacht ziehen von Nordwesten her dichtere Wolken auf und hier und da regnet es. Die Tiefstwerte liegen zwischen 18 und 10 Grad. Morgen dann im Nordwesten öfter Regen, sonst bleibt es meist trocken und warm mit bis zu 33 Grad.

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1: Hey, schönen Abend. Du hast genau richtig eingeschaltet, denn bei uns bekommst du um diese Uhrzeit immer Hits, die absolute Goldstücke sind, Made in Germany, und auch die Geschichten dazu, wie sie denn entstanden sind. Gleich wieder eine Story, jetzt erstmal ein Superhit hier auf meinem Hitradio.

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2: 2011 und plötzlich hatte jeder diesen einen Song im Kopf. Tim Bensko mit Nur noch kurz die Welt retten trifft den Nerv einer ganzen Generation, so zwischen To-Do-Listen, Träumen und Dauerstress. Leicht ironisch und trotzdem tief. Ein echter Dauerbrenner der Deutsch-Pop-Hits.
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1: Hey, schön, dass du eingeschaltet hast. Hier ist mein Hitradio. Einen richtig schönen Feierabend wünsche ich dir. Das ist dann auch der Moment, wo es ein bisschen stiller wird. Füße hoch, kurz durchatmen. Wir kümmern uns um den passenden Sound dazu. Sound, der wirklich gute Laune macht, denn jeden Abend bekommst du von uns die Mein Hitradio Hammer Hit. Und die Geschichten dazu. Gleich wieder die nächste Story. Jetzt erstmal der nächste Hit für einen richtig coolen Abend.

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2: Seit Jahrzehnten ein Brett, Rosenstolz, mit Liebe ist alles. Einer der ganz großen deutschen Love-Songs. Stereo Act haben dem Ganzen noch einen modernen Beat verpasst, ohne die Emotionen zu killen. Ergebnis ist Gänsehaut fürs Herz und Bewegung für die Füße. Ein Song, den du kennst, in einer Version, die du fühlst und mitwippst. Rosenstolz mit Stereo Act, Liebe ist alles.
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1: Im Studio Imme Kasten. Schönen guten Abend. Nach dem AfD-Sieg bei der Landtagswahl in Sachsen-Anhalt ist bei den Regierungsparteien im Bund Aufarbeitung angesagt. CDU-Chef und Kanzler Merz sagt, er wolle schauen, wo die Regierung stärker werden kann. Am eingeschlagenen Reformkurs will er festhalten und seine Politik künftig besser erklären. Auch die SPD hält die angekündigten Reformen weiter für nötig, will aber wohl nachschärfen. Co-Parteichefin Baas sagt, wir dürfen Sozialreformen nicht gegen die Menschen machen. Ein Weiter-so gehe nicht. Ja, und die AfD jubelt und hofft auf Abweichler von der CDU oder des BSW. Das könnte jetzt in Sachsen-Anhalt zum Zünglein an der Waage werden. Anne Brauer.
2: Ja, und es sieht immer mehr danach aus, dass das BSW der AfD an die Macht verhelfen will. BSW-Spitzenkandidat Schulze hat heute nochmal klargemacht, dass die AfD als Wahlsieger seiner Meinung nach die Regierung stellen muss und dass er auch inhaltliche Schnittmengen mit der AfD sieht. Die AfD sagt ja, sie will allen anderen Parteien die Hand ausstrecken. So haben alle bis auf das BSW schon abgewunken. Glückwünsche kriegt die AfD übrigens vom reichsten Mann der Welt. Elon Musk hat einen Post von Alice Weidel bei X kommentiert mit einem knappen Gut gemacht.
1: Russland schließt alle Goethe-Institute und das deutsche Generalkonsulat in St. Petersburg muss auch dicht machen. Der Kreml reagiert damit auf die Schließung des Russlandhauses in Berlin. Das hatte die Bundesregierung angeordnet. Sie macht Russland für den versuchten Drohnenanschlag am Leipziger Flughafen verantwortlich. EU-Kommissionspräsidentin von der Leyen will die Zusammenarbeit mit Grönland deutlich ausbauen. Die Arktisinsel, die zu Dänemark, aber nicht zur EU gehört, soll deutlich mehr EU-Gelder bekommen. Auch ein klares Signal an Donald Trump, der gedroht hatte, Grönland übernehmen zu wollen. Ungewöhnlicher Protest in Warschau. Da sind rund 30 Roboter vor dem polnischen Digitalministerium auf die Straße gegangen und haben eine Regulierung für künstliche Intelligenz gefordert. Hinter dem Protest steht eine Initiative, die sich mit den Auswirkungen von KI auf den Arbeitsmarkt beschäftigt.
3: Mit KI-Support. Viele Wolken gibt es am Abend immer mal wieder. Dazu kann vereinzelt ein leichter Schauer runterkommen. Richtung Süden auch mal ein kurzes Gewitter. In der Nacht ziehen von Nordwesten her dichtere Wolken auf und hier und da regnet es. Die Tiefstwerte liegen zwischen 18 und 10 Grad. Morgen dann im Nordwesten öfter Regen, sonst bleibt es meist trocken und warm mit bis zu 33 Grad.
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4: Schönen Abend zusammen. Schön, dass du dabei bist. Vielleicht hast du jetzt endlich Feierabend. Die Schuhe fliegen richtig schön in die Ecke und du kannst langsam ein bisschen runterfahren. Wir haben für dich den passenden Soundtrack jetzt für deinen Abend. Hier kommen die Hits, die du vielleicht schon richtig gut mitsingen kannst, die jedenfalls richtig gute Laune machen. Jetzt der nächste.
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2: Es geht ins Jahr 1998. Ein Song, ein Aufschrei und der Message mit Augenzwinkern. Die Ärzte landen mit Männer sind Schweine einen ihrer größten Hits und halten uns bis heute den Spiegel vor. Provokant, witzig, aber bitter ehrlich.
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So klingt ein Abend mit richtig Schmackes. Hier ist mein Hitradio. Ich meine, vielleicht brutzelt bei dir gerade schon das Abendessen in der Pfanne oder du hast dir eine Pizza in den Ofen geschmissen. So oder so, die passende Musik, die backen wir dir hier made in Germany auf mein Hitradio. Jeden Abend die Hammer-Hits. Das sind Hits made in Germany, die meist geliked sind, die wir einfach nur lieben. Hier kommt der nächste.

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2: Ein Lied, zwei Generationen. Udo Lindenbergs Cello bekommt durch Clouseau eine neue Wärme, ohne den Originalzauber zu verlieren. Der Panikrocker und der Erfurter Poet treffen sich genau da, wo es weh tut. Und schön ist zugleich ein echter Klassiker. Songs, die einfach kein Verfallsdatum haben.
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0: KI-Support. Viele Wolken gibt es am Abend immer mal wieder. Dazu kann vereinzelt ein leichter Schauer runterkommen. Richtung Süden auch mal ein kurzes Gewitter. In der Nacht ziehen von Nordwesten her dichtere Wolken auf und hier und da regnet es. Die Tiefstwerte liegen zwischen 18 und 10 Grad. Morgen dann im Nordwesten öfter Regen, sonst bleibt es meist trocken und warm mit bis zu 33 Grad.
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2: Hey, schönen Abend. Im Auto per CarPlay, zu Hause per Smart Speaker oder einfach über die Laut FM App. Schönen Abend mit uns, denn hier bekommst du jeden Abend absolute Goldstücke, die meistgelikten Hits made in Germany. Und auch die Geschichten dahinter, also wie diese Songs entstanden sind. Gleich wieder die nächste Story. Jetzt erstmal der nächste Hit hier auf meinem Hitradio.
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2: Ab ins Jahr 2005, da bringen Fettes Brot einen Song raus, der keine Show braucht. An Tagen wie diesen ist Alltagsrap mit Tiefgang über Zweifel, kleine Siege und dieses Gefühl, nicht perfekt sein zu müssen. Kein Proll, kein Gehabe, dafür Haltung und Humor. Bis heute einer der Tracks, der einfach so mitläuft. Wenn Hip-Hop nicht schreien muss, um zu treffen. Ein absoluter Klassiker mit Herz. Fettes Brot an Tagen wie diesen.
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2: Ende der 90er, Bochum, ehrlicher Rap ohne Filter. Die Firma erzählt mit Die eine von Liebe, Zweifel und diesem einen Menschen, der alles durcheinander bringt. 1998 erschienen und bis heute wirklich ein Blueprint für gefühlvollen Deutschrap, lange bevor das Wort Emo-Rap überhaupt existiert hat. Jetzt ein Klassiker, der nie altert. Die Firma, Die eine.
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1: Im Studio Imme Kasten. Schönen guten Abend. Nach dem AfD-Sieg bei der Landtagswahl in Sachsen-Anhalt ist bei den Regierungsparteien im Bund Aufarbeitung angesagt. CDU-Chef und Kanzler Merz sagt, er wolle schauen, wo die Regierung stärker werden kann. Am eingeschlagenen Reformkurs will er festhalten und seine Politik künftig besser erklären. Auch die SPD hält die angekündigten Reformen weiter für nötig, will aber wohl nachschärfen. Co-Parteichefin Baas sagt, wir dürfen Sozialreformen nicht gegen die Menschen machen. Ein Weiter-so gehe nicht. Ja, und die AfD jubelt und hofft auf Abweichler von der CDU oder des BSW. Das könnte jetzt in Sachsen-Anhalt zum Zünglein an der Waage werden. Anne Brauer.
2: Ja, und es sieht immer mehr danach aus, dass das BSW der AfD an die Macht verhelfen will. BSW-Spitzenkandidat Schulze hat heute nochmal klar gemacht, dass die AfD als Wahlsieger seiner Meinung nach die Regierung stellen muss und dass er auch inhaltliche Schnittmengen mit der AfD sieht. Die AfD sagt ja, sie will allen anderen Parteien die Hand ausstrecken. So haben alle bis auf das BSW schon abgewunken. Glückwünsche kriegt die AfD übrigens vom reichsten Mann der Welt. Elon Musk hat einen Post von Alice Weidel bei X kommentiert mit einem knappen Gut gemacht.
1: Russland schließt alle Goethe-Institute und das deutsche Generalkonsulat in St. Petersburg muss auch dicht machen. Der Kreml reagiert damit auf die Schließung des Russlandhauses in Berlin. Das hatte die Bundesregierung angeordnet. Sie macht Russland für den versuchten Drohnenanschlag am Leipziger Flughafen verantwortlich. EU-Kommissionspräsidentin von der Leyen will die Zusammenarbeit mit Grönland deutlich ausbauen. Die Arktisinsel, die zu Dänemark, aber nicht zur EU gehört, soll deutlich mehr EU-Gelder bekommen. Auch ein klares Signal an Donald Trump, der gedroht hatte, Grönland übernehmen zu wollen. Ungewöhnlicher Protest in Warschau. Da sind rund 30 Roboter vor dem polnischen Digitalministerium auf die Straße gegangen und haben eine Regulierung für künstliche Intelligenz gefordert. Hinter dem Protest steht eine Initiative, die sich mit den Auswirkungen von KI auf den Arbeitsmarkt beschäftigt.
3: Mit KI-Support. Viele Wolken gibt es heute Abend und in der Nacht und im Nordwesten kann in der zweiten Nachthälfte vereinzelt auch mal etwas Regen dabei sein. Sonst bleibt es meist trocken. Die Tiefstwerte liegen zwischen 18 und 10 Grad. Morgen dann im Nordwesten weiter viele Wolken und später öfter Regen bis zur Nordsee. Sonst meist freundlich, nur ganz vereinzelt ein Schauer oder Gewitter bei bis zu 33 Grad.
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5: Raus aus dem Blaumann, rein in den Feierabend. Hi, hier auf mein Hitradio. Hier kommen jeden Abend die Hits, die garantiert gute Laune machen, die dir auf jeden Fall einen richtig schönen Abend machen. Das sind nicht brandheiße Hits, dafür Kult-Hits oder welche, die es noch werden. Hier kommt schon der nächste Hit.

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2: 2001 erschienen, Anfang der 2000er, Berlin vibriert und wir liefern den Soundtrack dazu. Tanz der Moleküle ist ein richtig krasser Beat, Sprechgesang und Großstadtgefühle in 3 Minuten. Kein Schnickschnack, nur Bewegung.
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So klingt man mit Radio am Abend. Schön, dass du mit dabei bist. Vielleicht hast du endlich Feierabend. Die Schuhe fliegen mal richtig wumsig in die Ecke und du kannst langsam runterfahren. Genau dafür gibt's jetzt den passenden Sound. Musik bei uns, made in Germany. Wir spielen dir jeden Abend die absoluten Goldstücke, die Hammer-Hits. Das sind die meistgelikten Hits. Made in Germany, hier kommt der

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2: 2008, Peter Fox bringt das Album Stadtaffe raus und überrollt alles. Lock auf zwei Beinen, ein Song daraus ist Agro Flow, fette Bläser mit dabei und dieses Gefühl, unaufhaltsam zu sein. Ne? Ein Song über Wut, Energie und Vorwärtsgang, roh, laut und bis heute ein Garant für Puls. Deutschrap mit Stadionformat, kein Warm-up, kein Umweg. Peter Fox, Lock auf zwei Beinen.
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KI-Support. Viele Wolken gibt es heute Abend und in der Nacht und im Nordwesten kann in der zweiten Nachthälfte vereinzelt auch mal etwas Regen dabei sein. Sonst bleibt es meist trocken. Die Tiefstwerte liegen zwischen 18 und 10 Grad. Morgen dann im Nordwesten weiter viele Wolken und später öfter Regen bis zur Nordsee. Sonst meist freundlich, nur ganz vereinzelt ein Schauer oder Gewitter bei bis zu 33 Grad.

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1: Hey, schönen Abend. Du hast genau richtig eingeschaltet, denn bei uns bekommst du um diese Uhrzeit immer Hits, die absolute Goldstücke sind, Made in Germany, und auch die Geschichten dazu, wie sie denn entstanden sind. Gleich wieder eine Story, jetzt erstmal ein Superhit hier auf meinem Hitradio.

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2: 2009, große Gefühle, große Bilder. Ich und ich treffen mit Toniversum genau diesen Punkt zwischen Zweifel und Zuversicht. Ein Song, der sagt, hey, du bist nicht allein, auch wenn es sich gerade so anfühlt. Bis heute einer der Tracks, der live ganze Hallen zusammenschweißt.
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0: eigentlich schon Abend, hörst mal nicht Radio. Vielleicht bist du gerade schon auf der Couch gelandet, Handy in der Hand, du swipest dich so durch die Stories und willst endlich ein bisschen abschalten. Dann bleib dran, hörst mal Hit Radio mit den Hammer-Hits. Die bekommst du bei uns jeden Abend. Die meistgelikten Hits made in Germany. Hier kommt schon der nächste.
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1: Im Studio Fabian Hoffmann. Schönen guten Abend. Es ist die schwerste Wahlniederlage, die die CDU seit Jahrzehnten eingefahren hat. Das hat Bundeskanzler Friedrich Merz nach der Schlappe seiner Partei bei der Wahl in Sachsen-Anhalt gesagt. Er sei schockiert über den Sieg der AfD und kündigte Konsequenzen auch auf Bundesebene an. Merz stellt aber klar, am Reformkurs will er zusammen mit der SPD festhalten.
2: Unser Land braucht grundlegende Reformen, dass wir sie auch nicht nur rational begründen, sondern emotional vermitteln müssen, ist jetzt eine gemeinsame Aufgabe, der ich mich auch stelle. Es geht um nicht mehr und um nicht weniger als um die Zukunft unseres Landes und die Chancen unserer Kinder und Enkelkinder.
1: Auch im August hat die Deutsche Bahn ziemlich gebummelt. Nur rund 54% der Züge kamen pünktlich ans Ziel. Das war gegenüber den Vormonaten nur eine leichte Verbesserung. Die Bahn macht die Rekordhitze dafür verantwortlich. Das habe unter anderem zu technischen Problemen geführt. Russland schließt alle Goethe-Institute. Das deutsche Generalkonsulat in St. Petersburg muss auch dicht machen. Der Kreml reagiert damit auf die Schließung des Russlandhauses in Berlin. Das hatte die Bundesregierung angeordnet. Sie macht Russland für den versuchten Drohnenanschlag am Flughafen Leipzig-Halle verantwortlich. Es ist ein großer Schritt bei der Energiewende. In Sachsen entsteht jetzt einer der leistungsfähigsten Batteriespeicher Deutschlands. Der Speicher in Boxberg soll Stromschwankungen bei der Windkraft und bei der Solarenergie überbrücken. Thoralf Schirmer vom Energieunternehmen LEAG sagte uns zur Größenordnung:
3: Wenn wir das jetzt also rein rechnerisch machen, sind es 640.000 Haushalte, die für 4 bis 6 Stunden versorgt werden könnten, wenn Wind und Sonne gerade nicht da sind. Also das ist vergleichbare Größe der Monopolregion Dresden.
1: Der Batteriespeicher in Boxberg soll bis Ende nächsten Jahres ans Netz gehen. Ungewöhnlicher Protest in Warschau. Dort sind rund 30 Roboter vor dem polnischen Digitalministerium auf die Straße gegangen und haben eine Regulierung für künstliche Intelligenz gefordert. Hinter dem Protest steht eine Initiative, die sich mit den Auswirkungen von KI auf den Arbeitsmarkt beschäftigt.
4: Mit KI-Support. Viele Wolken gibt es heute Abend und in der Nacht und im Nordwesten kann in der zweiten Nachthälfte vereinzelt auch mal etwas Regen dabei sein. Sonst bleibt es meist trocken. Die Tiefstwerte liegen zwischen 18 und 10 Grad. Morgen dann im Nordwesten weiter viele Wolken und später öfter Regen bis zur Nordsee. Sonst meist freundlich, nur ganz vereinzelt ein Schauer oder Gewitter bei bis zu 33 Grad.
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1: Jetzt neue Musik von Santos und Kontra K. Zwei Stimmen und eine Message. Nach Hause kommen, egal wie hart der Weg war. Kontra K liefert die Stärke, Santos das Gefühl.
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mit KI-Support. Viele Wolken gibt es heute Abend und in der Nacht und im Nordwesten kann in der zweiten Nachthälfte vereinzelt auch mal etwas Regen dabei sein. Sonst bleibt es meist trocken. Die Tiefstwerte liegen zwischen 18 und 10 Grad. Morgen dann im Nordwesten weiter viele Wolken und später öfter Regen bis zur Nordsee. Sonst meist freundlich, nur ganz vereinzelt ein Schauer oder Gewitter bei bis zu 33 Grad.

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1: Feiern und Dalton haben einen neuen Song rausgehauen und es geht inhaltlich nicht um große Show, sondern um das, was wirklich hängen bleibt. Vertrauen, Loyalität und die Angst, jemanden zu verlieren, der einem Halt gibt. Song heißt Versprich mir.
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1: Im Studio Fabian Hoffmann. Schönen guten Abend. Union und SPD wollen nach dem klaren Sieg der AfD in Sachsen-Anhalt Konsequenzen auf Bundesebene ziehen. Am eingeschlagenen Reformkurs will man aber festhalten, Eva-Maria Wölfel.
2: Ja, da sind sich alle einig. CDU-Chef und Kanzler Merz sagt, es gehe um eine stabile Zukunft des Landes. Aufgeben sei für ihn keine Option. Er wolle versuchen, die Menschen mit seiner Politik gezielter zu erreichen und nach Wegen zu suchen, wie die Regierung besser werden kann. Auch die SPD hält die angekündigten Reformen weiter für nötig, will aber wohl nachbessern. Co-Parteichefin Baas sagt, wir dürfen Sozialreformen nicht gegen die Menschen machen. Und ein Weiter-so geht nicht.
1: Die AfD feiert ihren Wahlerfolg in Sachsen-Anhalt, sucht aber noch einen Partner zum Regieren. Für CDU, SPD, Grüne und Linke kommt eine Zusammenarbeit nicht in Frage. Die AfD hat aber auch keine absolute Mehrheit. Spitzenkandidat Ulrich Siegmund.
3: Deswegen ist es jetzt unser Anspruch, genau diese stabile Mehrheit in den nächsten Tagen, Wochen zu organisieren. Ich habe das ja in meinen Eingangsworten schon gesagt, wie das aussehen könnte. Entweder durch die Unterstützung, und zwar vollständige Unterstützung einer Fraktion oder einzelner Abgeordneter.
1: Ja, und da kommt das BSW ins Spiel. Die Wagenknecht-Partei lehnt eine Zusammenarbeit mit der AfD nicht ab und sieht inhaltliche Schnittmengen. Statt Autos sollen im VW-Werk in Osnabrück künftig Rüstungsgüter gebaut werden, darunter Teile für ein Raketenabwehrsystem. Der Standort wird vom Land Niedersachsen unter einem Investor übernommen. 3/4 der bisherigen VW-Jobs sollen nach der Übernahme erhalten bleiben. Sänger Xavier Naidoo soll wegen Volksverhetzung und Beleidigung der Prozess gemacht werden. Ihm wird unter anderem vorgeworfen, antisemitische Texte veröffentlicht zu haben, so das Landgericht Mannheim. Naidoo sorgt immer wieder für Aufsehen, etwa mit dem Verbreiten von Verschwörungsmythen. Die EU will in Grönland 200 Millionen Euro investieren. Einen entsprechenden Deal hat Kommissionschefin von der Leyen mit dem grönländischen Regierungschef unterschrieben. Es geht zum Beispiel um mehr Zusammenarbeit bei Bildung, Fischerei und erneuerbaren Energien.
4: Mit KI-Support. Viele Wolken gibt es heute Abend und in der Nacht und im Nordwesten kann in der zweiten Nachthälfte vereinzelt auch mal etwas Regen dabei sein. Sonst bleibt es meist trocken. Die Tiefstwerte liegen zwischen 18 und 10 Grad. Morgen dann im Nordwesten weiter viele Wolken und später öfter Regen bis zur Nordsee. Sonst meist freundlich, nur ganz vereinzelt ein Schauer oder Gewitter bei bis zu 33 Grad.

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1: Na, aber sowas von lange nichts mehr von Glasperlenspiel gehört. Damit ist jetzt Schluss. Sie singen in Self-Love darüber, wie es ist, wenn man sich einfach ständig selbst im Weg steht. Hier ist Glasperlenspiel neu mit Self-Love.

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2: Yeah. Es ist immer noch die eine. 96, 2005.

mit KI-Support. Viele Wolken gibt es heute Abend und in der Nacht und im Nordwesten kann in der zweiten Nachthälfte vereinzelt auch mal etwas Regen dabei sein. Sonst bleibt es meist trocken. Die Tiefstwerte liegen zwischen 18 und 10 Grad. Morgen dann im Nordwesten weiter viele Wolken und später öfter Regen bis zur Nordsee. Sonst meist freundlich, nur ganz vereinzelt ein Schauer oder Gewitter bei bis zu 33 Grad.

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1: Jetzt Musik von Bruckner. Das sind Jakob und Matti, zwei Brüder aus Bayern. Indie-Pop auf Deutsch, komplett ohne Showgehabe. Ihre Songs klingen nach Alltag, nach echten Gedanken, nach Kopfkino. Dienstag ist genau das. Kein Drama, kein Happy End. Einfach dieses Gefühl mitten in der Woche.
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1: Im Studio Fabian Hoffmann. Schönen guten Abend. Es ist die schwerste Wahlniederlage, die die CDU seit Jahrzehnten eingefahren hat. Das hat Bundeskanzler Friedrich Merz nach der Schlappe seiner Partei bei der Wahl in Sachsen-Anhalt gesagt. Er sei schockiert über den Sieg der AfD und kündigte Konsequenzen auch auf Bundesebene an. Merz stellt aber klar, am Reformkurs will er zusammen mit der SPD festhalten.
2: Unser Land braucht grundlegende Reformen, dass wir sie auch nicht nur rational begründen, sondern emotional vermitteln müssen, ist jetzt eine gemeinsame Aufgabe, der ich mich auch stelle. Es geht um nicht mehr und um nicht weniger als um die Zukunft unseres Landes und die Chancen unserer Kinder und Enkelkinder.
1: Auch im August hat die Deutsche Bahn ziemlich gebummelt. Nur rund 54% der Züge kamen pünktlich ans Ziel. Das war gegenüber den Vormonaten nur eine leichte Verbesserung. Die Bahn macht die Rekordhitze dafür verantwortlich. Das habe unter anderem zu technischen Problemen geführt. Russland schließt alle Goethe-Institute. Das deutsche Generalkonsulat in St. Petersburg muss auch dicht machen. Der Kreml reagiert damit auf die Schließung des Russlandhauses in Berlin. Das hatte die Bundesregierung angeordnet. Sie macht Russland für den versuchten Drohnenanschlag am Flughafen Leipzig-Halle verantwortlich. Es ist ein großer Schritt bei der Energiewende. In Sachsen entsteht jetzt einer der leistungsfähigsten Batteriespeicher Deutschlands. Der Speicher in Boxberg soll Stromschwankungen bei der Windkraft und bei der Solarenergie überbrücken. Thoralf Schirmer vom Energieunternehmen LEAG sagte uns zur Größenordnung:
3: Wenn wir das jetzt also rein rechnerisch machen, sind es 640.000 Haushalte, die für 4 bis 6 Stunden versorgt werden könnten, wenn Wind und Sonne gerade nicht da sind. Also das ist vergleichbare Größe der Monopolregion Dresden.
1: Der Batteriespeicher in Boxberg soll bis Ende nächsten Jahres ans Netz gehen. Ungewöhnlicher Protest in Warschau. Dort sind rund 30 Roboter vor dem polnischen Digitalministerium auf die Straße gegangen und haben eine Regulierung für künstliche Intelligenz gefordert. Hinter dem Protest steht eine Initiative, die sich mit den Auswirkungen von KI auf den Arbeitsmarkt beschäftigt.
4: Mit KI-Support. Viele Wolken gibt es heute Abend und in der Nacht und im Nordwesten kann in der zweiten Nachthälfte vereinzelt auch mal etwas Regen dabei sein. Sonst bleibt es meist trocken. Die Tiefstwerte liegen zwischen 18 und 10 Grad. Morgen dann im Nordwesten weiter viele Wolken und später öfter Regen bis zur Nordsee. Sonst meist freundlich, nur ganz vereinzelt ein Schauer oder Gewitter bei bis zu 33 Grad.

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1: Käppi, Brille und ein Refrain, der sofort in den Kopf geht. Es kann eigentlich nur Mark Forster sein. Und der hat jetzt einen neuen Song, der klingt wieder so, wie Mark Forster eben klingen muss. Der alte Marki.

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KI-Support. Viele Wolken gibt es heute Abend und in der Nacht und im Nordwesten kann in der zweiten Nachthälfte vereinzelt auch mal etwas Regen dabei sein. Sonst bleibt es meist trocken. Die Tiefstwerte liegen zwischen 18 und 10 Grad. Morgen dann im Nordwesten weiter viele Wolken und später öfter Regen bis zur Nordsee. Sonst meist freundlich, nur ganz vereinzelt ein Schauer oder Gewitter bei bis zu 33 Grad.

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1: Sarah Connor und Sido zusammen auf einem Track. Das klingt erstmal ungewöhnlich, aber es funktioniert total. Ihr neuer gemeinsamer Track heißt Interstellar und ist genau dieser Mix aus Gefühl und ordentlich Real Talk.

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1: Im Studio Fabian Hoffmann. Union und SPD wollen nach dem klaren Sieg der AfD in Sachsen-Anhalt Konsequenzen auf Bundesebene ziehen. Am eingeschlagenen Reformkurs will man aber festhalten, Eva-Maria Wölfel.
2: Ja, da sind sich alle einig. CDU-Chef und Kanzler Merz sagt, es gehe um eine stabile Zukunft des Landes. Aufgeben sei für ihn keine Option. Er wolle versuchen, die Menschen mit seiner Politik gezielter zu erreichen und nach Wegen zu suchen, wie die Regierung besser werden kann. Auch die SPD hält die angekündigten Reformen weiter für nötig, will aber wohl nachbessern. Co-Parteichefin Baas sagt, wir dürfen Sozialreformen nicht gegen die Menschen machen. Und ein Weiter-so geht nicht.
1: Die AfD feiert ihren Wahlerfolg in Sachsen-Anhalt, sucht aber noch einen Partner zum Regieren. Für CDU, SPD, Grüne und Linke kommt eine Zusammenarbeit nicht in Frage. Die AfD hat aber auch keine absolute Mehrheit. Spitzenkandidat Ulrich Siegmund.
3: Deswegen ist es jetzt unser Anspruch, genau diese stabile Mehrheit in den nächsten Tagen, Wochen zu organisieren. Ich habe das ja in meinen Eingangsworten schon gesagt, wie das aussehen könnte. Entweder durch die Unterstützung, und zwar vollständige Unterstützung einer Fraktion oder einzelner Abgeordneter.
1: Ja, und da kommt das BSW ins Spiel. Die Wagenknecht-Partei lehnt eine Zusammenarbeit mit der AfD nicht ab und sieht inhaltliche Schnittmengen. Statt Autos sollen im VW-Werk in Osnabrück künftig Rüstungsgüter gebaut werden, darunter Teile für ein Raketenabwehrsystem. Der Standort wird vom Land Niedersachsen unter einem Investor übernommen. 3/4 der bisherigen VW-Jobs sollen nach der Übernahme erhalten bleiben. Sänger Xavier Naidoo soll wegen Volksverhetzung und Beleidigung der Prozess gemacht werden. Ihm wird unter anderem vorgeworfen, antisemitische Texte veröffentlicht zu haben, so das Landgericht Mannheim. Naidoo sorgt immer wieder für Aufsehen, etwa mit dem Verbreiten von Verschwörungsmythen. Die EU will in Grönland 200 Millionen Euro investieren. Einen entsprechenden Deal hat Kommissionschefin von der Leyen mit dem grönländischen Regierungschef unterschrieben. Es geht zum Beispiel um mehr Zusammenarbeit bei Bildung, Fischerei und erneuerbaren Energien.
4: Mit KI-Support. Viele Wolken gibt es heute erstmal und vor allem im Nordwesten kann am Nachmittag auch mal etwas Regen runterkommen. Später wird es in der Südosthälfte häufiger freundlich mit Sonne. Zum Abend sind in der Osthälfte vereinzelt Schauer und Gewitter dabei, teils kräftig mit Sturmböen. Die Höchstwerte liegen bei 18 bis 33 Grad. Morgen dann deutlich kühler, ab und zu Regen, maximal 22 Grad.

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1: Florian Künstler hat eine ganz lange Zeit als Straßenmusiker gespielt, bevor seine Songs größeres Publikum erreicht haben. Jetzt hat er einen neuen Track, Wehe, du gibst auf. Und es geht einfach darum, weiterzumachen, nicht aufzuhören, auch wenn es weh tut.
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BitKI-Support. Viele Wolken gibt es heute erstmal und vor allem im Nordwesten kann am Nachmittag auch mal etwas Regen runterkommen. Später wird es in der Südosthälfte häufiger freundlich mit Sonne. Zum Abend sind in der Osthälfte vereinzelt Schauer und Gewitter dabei, teils kräftig mit Sturmböen. Die Höchstwerte liegen bei 18 bis 33 Grad. Morgen dann deutlich kühler, ab und zu Regen, maximal 22 Grad.

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1: Tim Bensko lässt sich für sein neues Album ein bisschen mehr Zeit, hat sogar sein

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1: Im Studio Fabian Hoffmann. Es ist die schwerste Wahlniederlage, die die CDU seit Jahrzehnten eingefahren hat. Das hat Bundeskanzler Friedrich Merz nach der Schlappe seiner Partei bei der Wahl in Sachsen-Anhalt gesagt. Er sei schockiert über den Sieg der AfD und kündigte Konsequenzen auch auf Bundesebene an. Merz stellt aber klar, am Reformkurs will er zusammen mit der SPD festhalten.
2: Unser Land braucht grundlegende Reformen, dass wir sie auch nicht nur rational begründen, sondern emotional vermitteln müssen, ist jetzt eine gemeinsame Aufgabe, der ich mich auch stelle. Es geht um nicht mehr und um nicht weniger als um die Zukunft unseres Landes und die Chancen unserer Kinder und Enkelkinder.
1: Auch im August hat die Deutsche Bahn ziemlich gebummelt. Nur rund 54% der Züge kamen pünktlich ans Ziel. Das war gegenüber den Vormonaten nur eine leichte Verbesserung. Die Bahn macht die Rekordhitze dafür verantwortlich. Das habe unter anderem zu technischen Problemen geführt. Russland schließt alle Goethe-Institute. Das deutsche Generalkonsulat in St. Petersburg muss auch dicht machen. Der Kreml reagiert damit auf die Schließung des Russlandhauses in Berlin. Das hatte die Bundesregierung angeordnet. Sie macht Russland für den versuchten Drohnenanschlag am Flughafen Leipzig-Halle verantwortlich. Es ist ein großer Schritt bei der Energiewende. In Sachsen entsteht jetzt einer der leistungsfähigsten Batteriespeicher Deutschlands. Der Speicher in Boxberg soll Stromschwankungen bei der Windkraft und bei der Solarenergie überbrücken. Thoralf Schirmer vom Energieunternehmen LEAG sagte uns zur Größenordnung.
3: Wenn wir das jetzt also rein rechnerisch machen, sind es 640.000 Haushalte, die für 4 bis 6 Stunden versorgt werden könnten, wenn Wind und Sonne gerade nicht da sind. Also das ist vergleichbare Größe der Monopolregion Dresden.
1: Der Batteriespeicher in Boxberg soll bis Ende nächsten Jahres ans Netz gehen. Ungewöhnlicher Protest in Warschau. Dort sind rund 30 Roboter vor dem polnischen Digitalministerium auf die Straße gegangen und haben eine Regulierung für künstliche Intelligenz gefordert. Hinter dem Protest steht eine Initiative, die sich mit den Auswirkungen von KI auf den Arbeitsmarkt beschäftigt.